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Hallo ihr da draußen. Herzlich willkommen zum dritten und letzten Teil unserer Sendereihe Words Nummer 12. Diesmal mit dem Wort Rock'n'Roll. Begonnen habe ich heute mit der Hohepriesterin des Punk. Patti Smith hat 1978 einen Song geschrieben, der provoziert, schockiert und gleichzeitig ein Manifest ist. Sie reclaimt ein Wort, das gegen sie verwendet wurde, und macht daraus ein Statement. Rock'n'Roll gehört den Außenseitern, den Unangepassten, den Lauten und den Leisen. Patti Smith ist Punkpoetin, Priesterin und Straßenphilosophin in einer Person. Rock'n'Roll-Liga war und ist ihr Aufschrei. Weiter geht's mit Kevin Johnson. Ein Song über jemanden, der Rockstar werden wollte und dann doch im Büro gelandet ist. Kevin Johnson erzählt das so ehrlich, dass man gleichzeitig lachen und weinen möchte. Rock'n'Roll ist eben nicht nur Glamour, sondern auch verpasste Chancen und kaputte Gitarrenseiten. Hier kommt die melancholische Seite des Rock. Kevin Johnson mit Rock'n'Roll, I gave you all the best years of my life. Könnte von mir sein.

Als nächstes habe ich wieder mal etwas aus Deutschland. Peter Maffay hatte viele Phasen, aber seine Rockphase war eine der ehrlichsten. Dieser Song ist ein Gruß an die Wurzeln, an die Jugend, an die ersten Gitarrenstunden. Maffay kann Balladen, aber er kann auch Rock. Hier kommt der Beweis. Peter Maffay mit Rock'n'Roll.

Schauspieler und bildender Künstler. Er bewegt sich seit Jahrzehnten in der Rock- und Alternativszene und ist besonders für seine Arbeit mit großen Namen des Genres bekannt. Billy Morrison und Ozzy Osbourne zusammen, das klingt, als hätte jemand zwei Gitarrenverstärker übereinander gestapelt. Guts of Rock'n'Roll ist ein Song, der sich selbst nicht zu ernst nimmt, aber dafür umso lauter ist. Hier kommen zwei Männer, die wissen, wie man Bühnen anzündet. Billy Morrison und Ozzy Osbourne mit Guts of Rock'n'Roll.

Kiss haben den Song geschrieben, weil ihr Manager meinte, ihr braucht eine Hymne. Also setzten sie sich hin und schrieben eine. So einfach kann's sein. Rock'n'Roll All Night ist bis heute der Grund, warum in jeder Arena der Welt irgendwann jemand Glitter ins Publikum wirft. Hier kommen die Männer, die Schminke salonfähig gemacht haben. Kiss mit Rock'n'Roll All Night.

Avril Lavigne hat diesen nächsten Song, der jetzt kommt, geschrieben, als alle gesagt haben, Rock ist tot. Ihre Antwort darauf, Hold My Skateboard. Der Song ist Pop-Punk mit Augenzwinkern. Und ein Reminder, dass Rock'n'Roll immer wieder neue Gesichter bekommt. Hier kommt die Königin des Eyeliners, Avril Lavigne mit Rock'n'Roll.

Der Legende nach entstand der nun folgende Song, weil Schlagzeuger John Bonham von Led Zeppelin beim Soundcheck einfach losprügelte. Ein Shuffle, inspiriert von Dick Richard. Jimmy Page stieg ein, Robert Plant brüllte was drüber und zack, ein Klassiker. Zeppelin haben nie lange geplant, die haben einfach gemacht. Hier kommt der Beweis, dass Chaos manchmal Kunst ist. Led Zeppelin mit Rock'n'Roll.

Die nächste Band, die ich für euch spielen möchte, kommt von unseren Nachbarn aus den Niederlanden. Gruppo Sportivo, die niederländische Band, die Rock'n'Roll mit Humor, Pop und Ironie mischte. Sie klangen immer ein bisschen so, als würden sie sich selbst parodieren, aber genau das machte sie so charmant. Hier kommt Rock mit Augenzwinkern. Gruppo Sportivo mit Rock'n'Roll.

Und zurück nach Deutschland. Wolf Spirit aus Würzburg, eine Band, die klingt, als wäre sie 1972 aus einem Van gestiegen. Hippie-Vibes, Orgel, Gitarren, alles analog. Und eine Frontfrau, die abgeht wie Schmidts Katze. Rock'n'Roll Gypsy ist eine Zeitreise ohne Sicherheitsgurt. Hier kommt Retro, das nicht Retro klingt. Wolf Spirit mit Rock'n'Roll Gypsy.

Dee Snider hat mal gesagt, Rock'n'Roll ist wie ein Zombie. Du kannst ihn nicht töten. Und genauso klingt dieser Song. Unaufhaltsam, trotzig, laut. Hier kommt die Band, die nie leise war. Twisted Sister mit You Can't Stop Rock'n'Roll.

So, Leute, jetzt habe ich noch was ganz Spezielles für euch. Ja, jetzt kommt wirklich Thomas Gottschalk. Und ja, er singt. Der Song ist eine Mischung aus Nostalgie, Selbstironie und der Frage, wo ist der Rock geblieben? Antwort, hier bei uns, Tommy. Bei Radio Haspe zum Beispiel. Hier kommt der kurioseste Beitrag des Abends. Thomas Gottschalk und die besorgten Väter mit What Happened to Rock'n'Roll?

Susie Quattro war die erste Frau, die im Rock'n'Roll Leder trug, bevor es cool war. Sie hat Bass gespielt wie ein Presslufthammer und gesungen wie ein Motorrad ohne Schalldämpfer. Dieser Song ist pure Energie und Susie ist bis heute der Beweis, dass Rock'n'Roll kein Geschlecht kennt. Hier kommt die Königin des Kick-Ass, Susie Quattro mit Rock'n'Roll Hoochie Coo.

Die Ramones haben den Punk erfunden, indem sie einfach alles weggelassen haben, was kompliziert war. Rock'n'Roll High School ist ihr Schulhofmanifest. Laut, schnell und egal. Hier kommt die Band, die drei Akkorde zur Religion machte. Die Ramones mit Rock'n'Roll High School.

fünf Teenagerinnen, ein Proberaum in Los Angeles und ein Manager, der dachte, er könne eine Girl-Punk-Band wie ein Chemieexperiment zusammenmischen. Die Runaways haben ihm gezeigt, dass Rock'n'Roll nicht gezüchtet wird. Er explodiert einfach. Joan Jett, Lita Ford, Sherry Curry, alle später Ikonen. Hier kommt der Urknall. Die Runaways mit ihrer Version von Rock'n'Roll.

Am Ende der dritten Ausgabe unserer Sendereihe Words Nummer 12, wo jeder Titel das Wort oder den Ausdruck Rock'n'Roll beinhaltet, haben wir für den ganz großen Urvater von allem vorbehalten. Chuck Berry ist nämlich der Grund, warum wir heute überhaupt eine Rocksendung machen können. Er hat Gitarrenriffs erfunden, die bis heute jeder Gitarrenlehrer als erstes beibringt. Rock'n'Roll Music ist sein Manifest. Simpel, direkt und unsterblich. Hier kommt der Architekt des Rock. Chuck Berry, Rock'n'Roll Music. Wir hören uns

Hallo ihr da draußen. Im Dezember 1994 wurde auf St. Pauli die Rockband Ohrenfeind gegründet. 2017 erschien ihr 7. Album Zwei Fäuste für Rock'n'Roll, von dem wir gerade den Titel Dreh dein Radio aufgehört haben. Und damit begrüße ich euch zur 12. Ausgabe von Solar Music und wünsche gute Unterhaltung. Die als Pauline Matthews geborene Kiki Dee ist eine britische Sängerin und Songschreiberin. Kommerzieller Erfolg stellte sich jedoch erst ein, als sie zu Elton Johns Label Rocket Records wechselte. Im Folgejahr erreichte sie erneut die Top 20 mit der rhythmischeren Scheibe I've Got the Music in Me, die auch in den USA erfolgreich war.

0: Der Film Monty Pythons wunderbare Welt der Schwerkraft ist eine Anthologie der besten Sketche aus den ersten beiden Staffeln der britischen Comedy-Reihe Monty Pythons Flying Circus. 7 Darsteller spielen insgesamt rund 100 Figuren. Die Produktionskosten des Films waren mit nur ca. 80.000 Pfund Sterling verhältnismäßig gering. Das Holzfällerlied, im Original The Lumberjack Song, ist ein Sketch der britischen Komikergruppe Monty Python, der in der 9. Folge der 1. Staffel von Monty Pythons Flying Circus auftaucht.
1: Ja, ein Holzfäller, der von Baum zu Baum hupft, die auf den mächtigen Wassen von Südtirol hinabschwimmen. Die gigantische Rotbuche, die Lärche, die Tanne, die kräftige Kiefer, der Duft vom frisch gefälltem Holz, das Geräusch der stürzenden mächtigen Bäume. An meiner Seite mein liebes Mädel. Und wir wurden singen, singen, singen.
2: Ich bin ein Holzfäller und fühl mich stark. Ich schlaf des Nachts und hab am Tag.
3: Er ist ein Holzfäller und

0: und Strümpf und Büsten Haller. War gern ein kleines Mädchen, so wie mein Onkel.
1: Sehr geehrte Herren, ich protestiere in schärfster Form gegen den letzten Sketch über einen Holzfäller, der Frauenkleider liebt. Ich habe in meinem Leben viele Holzfäller kennengelernt und nur 70% davon waren Transvestiten. Die übrigen hatten aufrichtige und feste Verhältnisse mit Haustieren auf die übliche Art. Ich habe auch ein Gewichtheberpaar gekannt, das sich immer am Ostersonntag als Känguru verkleidete und auf einem Trampolin gewagte Übungen vorführte. Wie lange noch wird unsere Gesellschaft solch pseudobeuteltierhaftes Verhalten hinnehmen? Hochachtungsvoll, Zollinspektor Heinrich von Salzenfels, Frau.
2: So bleiben.
3: Lucifer, Book of Angels, Volume 10, ist ein Album des Bar Kokba Sextets, das Kompositionen aus John Zorns zweitem Masada-Buch The Book of Angels enthält. Ehrlich gesagt, mit diesem Material und diesen Musikern kann man einfach nichts falsch machen, war in einer Allmusic-Rezension zu lesen. Das Spiel rundherum ist einfach fantastisch. Man könnte dieses Album sogar für seine Großmutter spielen, was man vom Rest des Zorn-Katalogs nicht behaupten kann. Das Album, von dem die Rede ist, lief, während ich in Münster in einem CD-An- und Verkauf stöberte. Es hat mir so gut gefallen, dass ich es sofort gekauft habe.

Die nächste Band in unserer kleinen illustren Runde ist Rocco's Red Cloud. Sie kommen aus Dortmund und machen laut eigener Aussage einem Psychedelic Progressive Stoner Rock. Vielseitig und ohne Schnörkel geht man hier zur Sache. Man könnte meinen, das Leben im Pott hätte an den Songs mitgeschrieben. Harte, schnelle Riffs wechseln sich hier mit sanften Melodien ab. Energiegeladen und ungemein kraftvoll kommen die Songs aus den Boxen.

Blackfeather ist eine australische Rockgruppe, die im April 1970 gegründet wurde. Die Band hatte zahlreiche Besetzungen, meist angeführt von Gründungsleadsänger Neil Johns. Eine frühe Heavy-Rock-Version nahm ihr Debütalbum At the Mountains of Madness im April 1971 auf, das Platz 7 der Go-Set Top 20 Albumcharts erreichte. Es lieferte die Single Seasons of Change, die Johns zusammen mit dem Leadgitarristen John Robinson geschrieben hatte. Am Mikrofon ein gewisser Bon Scott.

The Smoker You Drink, The Player You Get ist das zweite Studioalbum des US-amerikanischen Rockgitarristen und Sängers Joe Walsh, das 1973 in den USA, Großbritannien und Deutschland veröffentlicht wurde. Es erwies sich als sein kommerzieller Durchbruch, vor allem aufgrund der Stärke der Top-40-Hit-Single Rocky Mountain Way, die dazu beitrug, das Album in die Top 10 zu katapultieren. Hören wir von diesem Album Joe Walsh mit Happy Ways.

1974 gründete der US-Amerikaner William Borsey die Band Billy Desart and the Marquis, die er 1975 in Mink DeVille umbenannte. Gleichzeitig wurde aus William Borsey Philly DeVille. 1977 erschien deren Debütalbum in Europa unter dem Namen Cabretta und in den USA unter dem Namen Mink DeVille. Das Album wurde vom Rolling Stone zum Best Album of the Year gekürt. Der Musikexpress kommentierte: Willy ist der Prototyp eines Rock'n'Roll-Menschen. Seine Stimme ist rau, trocken, aufregend und dreckig. Und in ihr schwingt die sinnliche Anmache, die uns Hörer zittern lässt.

Das war Willy DeVille mit Demasiado Corazón. Die Geschichte zum nächsten Song spielt Anfang der 70er Jahre. Francis Rossi, Gitarrist von Status Quo, erinnert sich. Unser damaliger Manager sagte, ihr habt einen Auftritt in Byfield. So hat er das ausgesprochen. Wir stiegen ins Auto, fuhren hin und stiegen im Central Hotel ab. In Bielefeld trafen wir Gerd und Ulla. Waren wirklich nette Leute. Die beiden erinnerten mich an die Paare aus den amerikanischen 50er-Jahre-Filmen, die jeder kennt. Durch sie inspiriert nahm Status Quo den Titel Gerdundula auf.

Moments in Love ist ein Lied der britischen Avantgarde-Synthie-Pop-Gruppe Art of Noise. Es wurde 1985 als dritte Single aus ihrem Debütalbum Who's Afraid of the Art of Noise von 1984 veröffentlicht. Pitchfork bezeichnete Moments in Love als Art of Noises Meisterwerk und lobte es als eine elegante New Age-Ode an die Romantik, die mit leichtfüßigen Streichern und einem hallenden Vocal-Sample verziert ist, das sich tief in dein Gehirn eingräbt.

Wenn ihr diese Sendung öfter hört, werdet ihr wissen, dass ich gerne mal einen Titel aus meiner Jugendzeit spiele. Der internationale Durchbruch gelang The Motors 1978 mit dem Album Approved by The Motors. Die erste ausgekoppelte Single Airport erreichte in Großbritannien die Top 10 der Charts und wurde auch in Deutschland ein Hit.

Ende 1981 unterschrieb die Band einen Vertrag beim großen Label Jive Records und ihr Debütalbum A Flock of Seagulls erschien im Frühling 1982. I Ran So Far Away wurde als erste Single ausgekoppelt. MTV fand Gefallen an dem Video, welches lange Einstellungen von Sänger und Gitarrist Mike Score mit seiner extravaganten Frisur enthielt. Im Song geht es um einen Mann, der sich in eine Frau verliebt hat und versucht, den Gefühlen zu widerstehen. Dann sieht er ein Polarlicht am Himmel und Außerirdische entführen sodann seine Geliebte.

Warning war ein deutsches Elektroprojekt der frühen 1980er Jahre, das 1983 durch die Single Why Can the Bodies Fly zu einem One-Hit-Wonder wurde. Das Lied fiel Regisseur Wolfgang Becker im Urlaub aufgrund seiner morbiden Grundstimmung auf, sodass er es im Soundtrack des 1983er Tatorts Peggy hat Angst verwendete. In dem Film spielt der Täter das Lied in Stresssituationen, begleitet es mit Bongos und spielt es im Café in der Musikbox, in dem das Modell Peggy arbeitet, wodurch bei ihr Panik ausgelöst wird. Peggy und die ermittelnde Kommissarin Wiegand hören das markante Lied auch am Telefon, dessen Wiedererkennungswert die Verbindung zum Täter herstellt.

Still Crazy ist eine britische Musikfilmkomödie unter Regie von Brian Gibson aus dem Jahr 1998. Strange Fruit war in den 1970er Jahren eine erfolgreiche Rockband, die ihr Ende im Streit nach dem Drogenabsturz von Gitarrist Brian, dem Herzstück der Band, beim Wisbech Rock Festival findet. 20 Jahre später, jedes der Bandmitglieder geht inzwischen eigene Wege, bekommt Keyboarder Tony das einmalige Angebot zu einer Neuauflage des Wisbech Festivals mit Strange Fruit. Gemeinsam mit Karen, Brians großer Liebe aus der Bandzeit, macht sich Tony auf den harten Weg, die alten, zerstrittenen Bandkollegen zu reaktivieren. Beim ersten gemeinsamen Treffen fehlt jedoch Brian, dessen Todesmeldung Karen erst kurz vor dem Treffen erreicht hat. Die Jungs beschließen, in Andenken an Brian seine Musik wieder aufleben zu lassen. Eine Tournee durch Holland endet erneut in einem Bandstreit, der zur Auflösung führt. Durch Zufall findet Karen heraus, dass Brian seinen Tod nur vorgetäuscht hat, um die Brücken zur Vergangenheit abzubrechen. Kurz vor dem Auftritt scheut Brian aufgrund des Drucks doch das Rampenlicht und lässt die Band alleine auftreten. Diese kommt aber nicht in Tritt, bricht das erste Lied ab. Da hat Tony den Mut, das Lied »The Flame Still Burns« anzuspielen, was zum großen Finale führt.

When I Was Young ist ein Lied von Eric Burdon and the Animals, das Anfang 1967 veröffentlicht wurde. Das leicht autobiografische Lied erzählt von Burdons Vater, der in schwierigen Zeiten Soldat war, sowie von Abenteuern des jungen Eric, von seiner ersten Zigarette mit 10 bis zur Begegnung mit seiner ersten Liebe mit 13. Die letzte Strophe zeigt eine Enttäuschung über die Gesellschaft. Mein Glaube war damals so viel stärker. Ich glaubte an meine Mitmenschen. Und ich war damals so viel älter, als ich jung war.

Kennt ihr das? Man lernt jemanden kennen, man verliebt sich und dann ist das plötzlich da. Unser Lied. 1992 war Unser Lied mit einer tollen Frau aus Essen der Titel Venus von Wolf Mahn. Wie heißt es so schön im Text? Ich mach keine Sprüche und ich mach keinen Scherz. Nimm mich mit zur Venus, mitten in dein Herz.

Light of Darkness waren zwar eine schottische Gruppe, aber sie hatten einen deutschen Schlagzeuger und lebten in Deutschland, wo auch ihr erstes und einziges Album produziert wurde. Am deutlichsten tritt ihr Hang zu verkappten Coverversionen in der Covernummer Soul Francisco hervor. Das Original von 1969 stammt von Tony Joe White. Die ursprünglich knapp unter 2 Minuten lange Nummer wurde mit langen Jam-Passagen auf nahezu 10 Minuten aufgeblasen. Light of Darkness können nicht verleugnen, vom Beat und 60er Garage Rock herzukommen. Das hört man in vielen Parts hervorragend heraus. Aber dieses dezent altmodische, verbunden mit der damals aktuellen Hardrock-Power, ist eine Fusion mit atomisierendem Effekt.

Pyson Lee Jackson war eine australische Rockband, die von 1965 bis 1968 aktiv war, bevor sie von Ende 68 bis Mitte 69 einen kurzen Aufenthalt im Vereinigten Königreich verbrachte. Die Gruppe hatte im April 1969 die Single In a Broken Dream mit Rod Stewart als Gastsänger aufgenommen. Sie erreichte Platz 3 der britischen Singlecharts und Platz 56 der United States Billboard Hot 100. Die Gruppe löste sich später im selben Jahr wieder auf.

Lee Lyons und der leider verstorbene Gitarrist Alvin Lee gründeten 1967 Ten Years After. Graham Anthony Barnes, wie Alvin Lee mit bürgerlichem Namen hieß, wurde berühmt durch den legendären Auftritt beim Woodstock Festival. Der Konzertfilm zeigt die rasend schnell gespielten Gitarrenläufe in dem 10-Minuten-Stück I'm Going Home, ebenso die mit Peace-Zeichen versehene knallrote Gibson ES-335, die zu Lees Markenzeichen wurde. In Fachkreisen galt er seinerzeit als der schnellste Gitarrist der Welt. I'd Love to Change the World war die höchste Charts-Single der Band.

Baby, Please Don't Go ist ein Blues-Song von Big Joe Williams aus dem Jahre 1935. Das Stück ist ein typischer Delta-Blues, der in seiner ursprünglichen Fassung mit Gitarre, Mundharmonika, Percussion und Gesang eingespielt wurde. Der Song handelt von einem Gefangenen, der zu seiner Geliebten spricht. Der Liebhaber bittet sie, ihn jetzt nicht zu verlassen und nicht zurück nach New Orleans zu gehen. Die aus Boston stammende Rockband Aerosmith hat weltweit 150 Millionen Tonträger verkauft. Aerosmith spielen eine Mischung aus Bluesrock und Hardrock. Als markantes Zeichen der Band gelten die Stimme von Steven Tyler und das Gitarrenspiel von Joe Perry, das mehr durch Melodie und Kreativität als durch Geschwindigkeit besticht. Aerosmith nahmen Baby Please Don't Go für ihr Blues-Coveralbum Hooking on Bobo auf, das am 30. März 2004 veröffentlicht wurde.

Auf welchem LP-Cover sieht man ein Schwarz-Weiß-Foto von einem Leichenwagen mit Wittener Kennzeichen? Krautrock-Kenner werden wissen, dass es sich bei einer Rockband aus Witten nur um Franz K. handeln kann. Ihr Debütalbum Rock in Deutsch gehört mit zum Besten, was deutscher Rock zu bieten hatte und hat. Musikalisch beeindrucken Franz K. mit jazzigen Akkordfolgen und geschmackvollem Keyboardspiel. Zusammen sorgt dies für eine bedrohliche oder zumindest nachdenkliche Stimmung. Dazu passt das Peterlied, vom kalten zum heißen Krieg, sehr gut und bietet neben der lyrischen Tiefe auch musikalisch einiges, wozu es 13 Minuten Zeit hat. Leider ist diese Thematik immer noch brandaktuell. Als alter Hippie träume ich nach wie vor von einer Welt voller Respekt, Liebe und Miteinander. Bis zur nächsten Ausgabe von Soulja Music, das wird die 13. Sendung am 6. September 2024 sein. Dort werde ich berichten, was ich auf den Festivals, die ich im Sommer besuchen werde, so an toller Musik hören durfte. Seid lieb zueinander. Wir hören uns.

So Leute, zum Schluss noch was Fröhliches, damit es nicht ganz so ernst wird. Duftes, altes Volkslied so zum Mitsingen, kennt jeder. Sollte man auch mitsingen, weil es halt so ein schönes Liedchen ist.

Hallo ihr da draußen, herzlich willkommen zu Solia Musik Ausgabe 13. Diesmal mit Bands, die ich den Sommer über bei Festivals erleben durfte. Sozusagen ein Festival Special. Das erste Festival des Jahres war für mich Ende Juni in Falkenburg in Holland in der Nähe von Aachen. Das Midsummer Prog Festival wurde 2017 von Rob Palman und Ingo Dassen gegründet, um die besten Künstler der progressiven Musik in der schönsten Umgebung zu präsentieren, dem Open Lucht Theater in Falkenburg in den Niederlanden. Das Trio Therafosa, das diese Sendung eröffnet hat, hatte auch die Aufgabe, das Festival zu eröffnen. Begleitet uns auf eine Reise durch die neuen Höllenkreise, in der die Brüder Vincent, Mathieu und Martin mit ihren alternativen Mitteln eine cineastische Atmosphäre erschaffen. Da zwischen den Auftritten immer ca. 45 Minuten Umbaupause sind, hatte ich genügend Zeit, mich an Getränke und Merchstand umzuschauen, bevor um 17.45 Uhr Christopher Gildenlöw mit seiner Band die Bühne betrat. 1994, im Alter von 16 Jahren, ersetzte Gildenlöw den ursprünglichen Bassisten von Pain of Salvation und wurde Mitglied der Band. 2006 verließ Gildenlöw Schweden und Pain of Salvation, um sich in den Niederlanden niederzulassen. Für mich war sein Konzert der erste Gänsehauteffekt des Festivalwochenendes. Die Musik erinnert zeitweise richtig geil an Pink Floyd.

Der Ex-Marillion-Schlagzeuger Mick Pointer gründete mit dem Pendragon-Keyboarder Clive Nolan 1995 die britische Progressive-Rockband Arena. Musikalisch ist die Band recht nah an den frühen Marillion, da der Schlagzeuger Mick Pointer bei dem Studioalbum Script for Jester Tears von Marillions mitgearbeitet hat. Seit der Gründung hat es diverse Besetzungswechsel gegeben. Im Juli 2020 gab die Band bekannt, bald mit dem neuen Sänger Damien Wilson die Aufnahmen am neuen Studioalbum zu beginnen. Damien Wilson ist ein exzellenter Frontmann mit einer Wahnsinnsstimme, der mehrfach ein Bad im Publikum nahm. Für mich war Arena der absolute Höhepunkt am ersten Festivaltag.

Seit seinem 15. Lebensjahr spielt Steve Rothery Gitarre. 1979 wurde er durch eine Anzeige in einer englischen Musikzeitschrift auf eine Band mit dem Namen Silmarillion aufmerksam, die einen Gitarristen suchte. Nach einem erfolgreichen Vorspiel am 19. August 1979 wurde Rothery Mitglied der Band. Steve Rothery ist das einzige in der Band verbliebene Gründungsmitglied von Marillion. Der 90-Minuten-Gig entführte das Publikum in alte Marillion-Zeiten. Klassiker wie Kaylee, Lavender oder Cover My Eyes wurden vom Publikum frenetisch gefeiert. Das Highlight war das seit Jahren erstmals live gespielte Forgotten Sons. Nach der Zugabe Fugazi war der erste Festivaltag beendet und das Publikum ging beseelt nach Hause.

Der Samstag begann um 12.45 Uhr mit der ersten Überraschung. Hinter dem mystischen Namen Hounds Woods verbirgt sich eine junge Band aus England, die eine Mischung aus Alternativrock, Progressivrock und Pop spielt. Sie gilt in der Schnittmenge aus Queen, News und Jeff Buckley als einer der Geheimtipps von der Insel. Tolles Konzert.

Progressivrock hat ja sehr viele Facetten. Somit war der Kontrast zur zweiten Band schon sehr hoch. Isolde Laswain, 1979 in Brügge geboren, ist eine belgische Schlagzeugerin und Sängerin. Im Alter von nur 4 Jahren begann Laswain mit dem Fanfarenorchester Nut en Vermaak in Waldegem. Nach dem Abitur studierte sie Jazz am Königlichen Konservatorium von Gent. Beim Midsommar trat sie in großer Besetzung, fast wie ein Orchester, auf. Die Musik erinnert an obskure Soundtracks, 60s and 70s Psychedelia oder orchestraler Popmusik. Nach dem Konzert erzählte sie mir, sie habe mit ihrer Band Zum Tode von Demis Roussos gespielt. Und als die Band rumjammte, entstand ihre Version des Rockklassikers von Aphrodite's Child, The Four Horsemen.

Um 16 Uhr betrat bei gleißendem Sonnenschein Hasse Fröberg aus Schweden mit seiner Band Musical Companion die Bühne. Hasse kam schon als Kind mit Gitarren- und Schlagzeugunterricht in die Welt der Musik. Hasses Engagement bei The Flower Kings begann 1994, als er von Reinstold eingeladen wurde, ein paar Tracks auf dem Album The Flower King zu singen. 1995 wurde er dann festes Mitglied der Flower Kings. Im Oktober 2008, als die Flower Kings gerade eine Pause eingelegt hatten, beschloss Hasse, dass es an der Zeit war, eine neue Band zu gründen. In seinen Worten, altmodisch wie ich bin, möchte ich nicht, dass es wie ein Projekt ist. Ich will eine Band mit einem bestimmten Sound. So entstand Hasse Fröberg und Musical Companion, die bei Midsommar mit ihrem exzellenten Symphonic Rock das Publikum begeistert.

Tamek haben gerade mal ein Album aufgenommen. Aber um an diesen Punkt zu gelangen, musste diese neue Band durch ein ganzes Karrierelabyrinth navigieren. Die Jungs haben bereits mit Devin Townsend, Mike Portnoy, Nemours, Shining und Marathon gespielt. Aber erst als die Welt im Jahr 2020 stillstand, kamen Keyboarder Diego Tejedia und Gitarrist Eric Gillette dazu, eine Band zu gründen. Sie wollten ihre Vorliebe für energiegeladene elektronische Musik und tödliche Melodien in eine moderne Prog-Metal-Band einbringen. Aber mit dem Sänger Frederick Bergersen-Klemp und Simon Sadness am Schlagzeug haben Tamek es geschafft, dieses Konzept umzusetzen. Hört selbst, Tamek mit Falling Away.

Pliny Wrestler Holgate, auch bekannt als Pliny, ist ein australischer Gitarrist und Songwriter. Er begann seine Karriere mit der Veröffentlichung von Musik unter dem Namen Halcyon, bevor er zu seinem Vornamen wechselte. Steve Vai beschrieb ihn als die Zukunft des außergewöhnlichen Gitarrenspiels und die Website Musikradar kürte Pliny zum besten Prog-Gitarristen des Jahres 2017.

Weiter ging es mit der fünfköpfigen Band Carnival aus Australien, einer ehemaligen Highschool-Band, die 1997 in Perth gegründet wurde. Die Band begann als New-Metal-Band, nachdem Leadgitarrist Andrew Goddard sich stärker in das Songwriting einbrachte, tendierte die Musik eher in die Progressiv-Metal-Richtung. Leider musste ich das Konzert frühzeitig verlassen. Zum einen begann es zu regnen und zum anderen hatte die zwei teilweise sehr heißen Festivaltage Spuren bei meiner Kondition hinterlassen. Auf dem Campingplatz in meinem Bus habe ich dann noch die zweite Halbzeit des EM-Achtelfinales zwischen Deutschland und Dänemark geschaut, wo, wie sich jeder erinnern wird, der Regen aus Holland Wasserfälle im Dortmunder Stadion erzeugte. Alles in allem war es aber ein super tolles Festivalwochenende. Carnival mit Eidolon.

Der August sollte mich zu einer kleinen 10-tägigen Festivaltour bringen. Mit zwei Freunden startete ich Richtung Odenwald, wo das 40-jährige Jubiläum des Hinkenbach Open Airs stattfand. In dem 450-Seelendorf hatte die Krautrock-Legende Guruguru gelebt und 1977 mit der Finkenbacher Feuerwehr das Finki aus der Taufe gehoben. Der Gründer, Festivalmacher und gute Geist des Festivals hat in den sozialen Medien 2019 seinen und den Rückzug von Guruguru vom Festival erklärt. Sehr schade, dachte ich zunächst. Doch dazu später mehr. Brüsemaschine heißt über 55 Jahre musikalisches Abenteuer von Duisburg in die weite Welt. Hören wir die bezaubernde Sängerin Stella und Brüsemaschine mit Oriental Mind. Es darf getanzt

Nur eine Handvoll Rockbands in Deutschland darf für sich den Zusatz legendär beanspruchen. Epitaph gehören dazu. Die 1969 gegründete Formation schrieb insbesondere in den 1970er Jahren Musikgeschichte. Spätestens nach den Fernsehauftritten im Beat Club und im Rockpalast war die Band in aller Munde. Epitaph veröffentlichten in den vergangenen mehr als 50 Jahren insgesamt 19 Studio- und Live-Alben.

Dynamic Root Rock Experience ist der Begriff, mit dem Sienna Root ihre Musik beschreiben. Eine kompromisslose Mischung aus hypnotisierenden Rhythmen, harten Riffs, wunderschönen Soli und emotionalem Gesang. Sienna Root war der Top-Act am ersten Festivaltag in Fingerbach.

Naxatras ist eine harte Psychedelic-Rockband aus Griechenland. Sie spielt warme, psychedelische Töne voller fetter Grooves, verträumter Melodien, schwere Riffs und vertrackter Gitarrensoli. Alles mit dem Vintage-Touch der 70er Jahre. Die Band hat sich den Ruf energiegeladener Live-Auftritte erworben, bei denen Elemente aus Psychedelic und Progressive Rock, Stoner, Funk, Jazz, elektronischer und östlicher Musik mit einer Videowand kombiniert werden. Live die totale Abfahrt. Reisen wir mit ihnen nach Naramon.

Den Samstag eröffnete die Neopsych-Krautrock-Band Lucid Void aus Darmstadt. Sie bringt mit ihren einfallsreichen Kompositionen frischen Wind in die deutsche Psychedelic-Szene. Ihr Sound ist vielseitig, dynamisch und intensiv. So fließen die Stücke von tranceartigen Passagen über progressive Changes hin zu kraftvollen und epischen Höhepunkten. Während des Auftritts war ich allerdings aufgrund der Temperaturen noch im Freibad, das unmittelbar an das Festivalgelände grenzt. Der Sound war jedoch dort sehr gut zu hören, da die Bühne circa 30 Meter nur entfernt war.

Die Meister des nahöstlichen Psych-Rock Usa Bazooka sind zurück und haben ihr fünftes Album Dahlia im Gepäck. Damit bedienen sich Usa Bazooka aus Tel Aviv ihrer frisch klingenden, aber bereits bewährten einzigartigen Mischung aus East meets West. Die kulturelle Vielfalt Tel Avivs dient seit ihrer Gründung als perfekte Kulisse für Usa Bazooka und die Reifung ihres Stils. Eine ausgefallene Mischung aus mittelöstlichen Klängen und Skalen, die mit psychedelischem Surfrock und Garage verschmelzen. Ein beeindruckender Auftritt. Hören wir nun ihre Version des T-Rex-Klassikers Children of the Revolution.

0: Uso Bazooka durfte ich auch noch eine Woche später beim Woodstock Forever Festival erleben, ebenfalls wie die nun folgende Band. 30 Jahre St. Pauli Blues. Seit nunmehr 3 Jahrzehnten touren 5 Typen durch überfüllte Clubs, die mit zum Besten gehören, was die europäische Blues-Szene zu bieten hat. Die Stimme von Chris Farlow erregte erstmals Mitte der 60er Aufmerksamkeit, als er mit dem von Mick Jagger und Keith Richards produzierten Rolling Stones Song Out of Time Platz 1 sämtlicher Hitparaden in Europa eroberte. Der allseits bekannte Blues Pavarotti war Sänger der Progressivgiganten Atomic Rooster und Colosseum. Als Rhythm and Blues Entertainer alter Schule versteht er es wie kein anderer, Delta, Opera und New Orleans Skatgesang zu kombinieren. Der mittlerweile 84-jährige Chris Farlow zog alle Zuschauer in seinen Bann mit einer exzellenten Performance. Ganz großes Kino.
1: We'd like to do a song from Colosseum here. This is Stormy Monday Blues.

Was wäre die Geschichte der deutschen Rockmusik ohne Kran? Zweifelsohne nicht nur unvollständig, sondern vor allem um ein besonders buntes, höchst kreatives Kapitel ärmer. Kran verschrieben sich vom Beginn ihrer Karriere 1971 an einer spannenden Fusion aus Rock, Jazz und Ethno-Einflüssen und fügten ihrem Sound später US-Mainstream und Soul-Elemente hinzu. Die drei Musiker, mittlerweile alle über 70 Jahre alt, ließen die Zuschauer verträumt tanzen. Vom letzten Album Zoop hören wir den Titel Norwegian Dyer.

The Wolf ist ein junges Trio mit Hammond-Orgel, Gitarre und Schlagzeug aus den Niederlanden, das eine explosive Mischung aus elektrifiziertem Southern Blues Rock mit einer Prise Soul und Psychedelic spielt. Beim Finky boten sie eine 90-Minuten-Show, die das Publikum in den Rock der 70er Jahre katapultierte. Von The Wolf habe ich den Titel Half of Your Love herausgesucht. Viel Spaß damit!

Alex Auer and the Detroit Blackbirds spielen gechillten kalifornischen Rock zwischen Grunge, Singer-Songwriter und Blues. Wenige Musiker transportieren Spielfreude und Hingabe zur Musik in solcher Klarheit wie Alex Auer. Bereits 2019 riss die Band zu später Stunde die Fans mit und sorgte für einen rauschenden Abschluss des Finkenbach-Festivals.

Vom Finkenbach-Festival im Odenwald ging es dann montags direkt zum Woodstock Forever Festival im schönen Thüringen. Mittwochabends gab es die kultige Woodstock Forever Jam Gang, unter anderem mit dem begnadeten Geiger Miko, der unter anderem mit der Band eine tolle Version von Am Fenster der DDR-Superband City spielte. Donnerstag, 12.30 Uhr, sengende Hitze. Trotzdem finden sich nach und nach immer mehr Zuschauer vor der Waldbühne ein. Seit 50 Jahren ist das Ehepaar Maggie McIntoon und Gerhard Sagemüller on Tour. Seitdem haben die beiden Musiker zusammengerechnet weltweit sagenhafte 10.000 Konzerte gespielt und dabei natürlich viel Lustiges und Abstruses erlebt. Maggies Stimme, die stark an Janis Joplin erinnert, faszinierte alle Zuschauer und es kam trotz der Hitze Bewegung in die Menge. Natürlich gaben sie auch einige Janis Joplin-Titel zum Besten. So auch Me and Bobby McGee.

Mit beeindruckenden über 500 Shows in ganz Europa, Großbritannien und Mexiko, 3 Studioalben und einem fesselnden Live-Album und das alles erst seit 2017, ist die Schweizer Band Dirty Sound Magnet eine unaufhaltsame, ungebrochene Kraft des Rock. Die Einzigartigkeit ihrer hypnotisierenden Musik und kinetischen Live-Performances hat das Publikum auf der ganzen Welt überzeugt. Ihre Show ist unberechenbar. Schamanische Bühnenpräsenz, Rockstar-Charisma, instrumentales Können, poetischer Gesang und verlockende Dynamik. Dirty Sound Magnet mit Melodies from Distant Shores.

Von 1968 bis 2012 war er Leadgitarrist der Progressivrockband Jethro Tull und ist seither mit seiner eigenen Band aktiv. Die Rede ist von dem britischen Musiker Martin Lancelot Barre. Seine Karriere begann in der Band The Moonrakers. Nach dem Ausscheiden von Mick Abrahams beim Jethro Tull ließ deren Bandleader Ian Anderson auf der Suche nach einem Nachfolger verschiedene Gitarristen vorspielen, darunter Barre. Er entschied sich aber zunächst für Tony Iommi. Nachdem dieser jedoch die Band nach kurzer Zeit zugunsten von Black Sabbath wieder verlassen hatte, wurde nur Barre zu einem zweiten Vorspiel eingeladen. Das erste Mal bei Jethro Tull ist er auf dem zweiten Album Stand Up zu hören. Bei der Zugabe Locomotive Press kam der Flötist von Flor de Loto auf die Bühne und zeigte, was er so alles an und mit seiner Flöte spielen kann. Gänsehaut.

Das Universum von Gong begann 1969, als David Allen von einer tiefgreifenden psychedelischen Vision inspiriert wurde. Allen war Gründungsmitglied von Soft Machine und ließ seine spirituellen und metaphysischen Neigungen in ein sich entwickelndes Kollektiv einfließen. Die aktuelle Formation, die David vor seinem Abschiedsalbum mit Gong, ICU, zusammenstellte, ehrt seine Absicht, dass Gong nicht mit ihm stirbt und fordert die Band auf, sie in neue und unbekannte Höhen und Tiefen zu führen, die weit über das hinausgehen, was ich mir selbst jemals vorstellen konnte. Mit psychedelischen Videoprojektionen und spacigem Sound schickte die Band das Publikum auf eine Reise durch den fantastischen Sternenhimmel.

Das nächste Highlight folgte um Mitternacht auf der Scheunenbühne. Flor de Loto, zu Deutsch Lotusblüte, ist eine peruanische Band mit 25 Jahren Bestehen, die mit der Fusion zwischen Progressivrock, Heavy Metal und peruanischer Folklore experimentiert. Das Album Flor de Loto wurde im Januar 2005 veröffentlicht und gilt als eines der besten lateinamerikanischen Prog-Alben des Jahres. Flor de Loto wurden definiert als, was passieren würde, wenn Jazz Rotal in den Ruinen von Machu Picchu auf Iron Maiden trifft. Sehr empfehlenswert für Fans von Jazz Rotal, Jazz Fusion, Hard Prog Rock und lateinamerikanischem Folk Rock.

Den Freitag eröffnete um 12.30 Uhr die Band Stonewater aus Hamburg. Sie spielen soulgetränkten Rock und verweben Southern- und Amerikaner-Einflüsse mit dem Sound des Swing London. Ihre Musik ist geprägt von jeder Menge Mississippi-Mud, alter Bluesgrößen, gepaart mit der Energie und dem Spirit traditioneller 60er-Jahre-Bands. Hört selbst!

0: In einer Mischung aus klassischem Psychrock, Prog und Folk, durchsetzt mit kabarettistischer Chuspe, bewahrt die Singer-Songwriterin und Multiinstrumentalistin Rosalie Cunningham eine unverwechselbare Persönlichkeit. Nach der Auflösung ihrer von der Kritik gefeierten Band Person schlug Cunningham mit ihrem gleichnamigen Soloalbum 2019 einen neuen Weg ein. In einem hautengen Outfit bezauberte sie bei Woodstock Forever vor allem die Männer, die reihenweise ihre Handys zückten, um diesen Anblick festzuhalten. Nicht umsonst wählten die Leser des Prog-Magazins sie im Januar 2023 zur Sängerin des Jahres. Rosalie Cunningham mit The Liner Notes.
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Einheit in Vielfalt. Das ist die Botschaft von Uno Jahr aus Freiburg. Inspiriert vom Sufismus mixt die Band einen bunten Cocktail aus Musikstilen aus aller Welt. Die Zutaten sind Reggae, Ska, Latin, Hip-Hop, Oriental und Weltmusik, kombiniert mit spirituellen Texten in vielen verschiedenen Sprachen. Eine musikalische Hommage an die Vielfalt. Das Ergebnis sind Konzerte voller Energie und Seelenfülle. Für die Frau, die mir mit ihrer Liebe dieses Festival unvergessen sein lässt, nun der Titel Ey Mi Amor, oh meine Liebe.

wie aus den Sümpfen Louisianas, aber im holländischen Delta gemacht. Harlem Lake bringen Amerikaner nach Europa. Harlem Lake möchte zu einer Welt beitragen, in der jeder die Freiheit hat, zu sein und sich auszudrücken, wie er will, ohne dass ihn Tabus zurückhalten. Indem sie völlig ehrlich über ihre Emotionen sprechen und ihre persönlichen Geschichten teilen, erhalten ihre Fans Anerkennung für ihre eigenen Gefühle und Erfahrungen. Harlem Lake mit Got to Get Better in a Little While.

0: Dankeschön.
1: 55 Jahre Krokodil. Die erste Schweizer Supergroup feiert Geburtstag. Seit dem Comeback 2019 mit Bandgründer Düde Dürst und Bassist Terry Stevens sind mit dem Gitarristen Adrian Weiermann und Keyboarder Erich Strebel bereits zwei neue Krokodil-Alben entstanden. Die Band spielte seither erfolgreiche Konzerte in der Schweiz und in Deutschland. Diese wurden aufgezeichnet und ein Best-of erschien als Doppelalbum im Mai 2024. Hören wir Krokodil aus der Schweiz mit You're Still a Part of Me. Nur hier bei Radio Haspel.

Drei Männer aus Prag. Mitteleuropas angesagteste Rock-Blues-Band. Sie haben jung angefangen und sind es immer noch. Hardrock gemildert durch Blues-Untertöne, durchdringendes Lead-Gitarren-Artwork, festgenagelt von giftigen Bass-Grooves und einem tiefen, percussionen Herzschlag. Das tschechische Rock-Trio Dr. Viktor, bestehend aus Viktor am Gesang und an der Lead-Gitarre, Al am Bass und Tom am Schlagzeug. Die Musik von Dr. Viktor basiert hauptsächlich auf dem Erbe des traditionellen Rock aus den späten 1960er und frühen 1970er Jahren mit Elementen der Bluesmusik. Wir standen in der ersten Reihe und die Energie dieser Band war schlichtweg umwerfend. Der absolute Live-Tipp. Da geht die Post richtig ab.

Der Samstag begann in Woodstock wieder auf der Waldbühne mit Blues der Extraklasse. Aufgewachsen in einer Kleinstadt in der niederländischen Provinz Gelderland, verbrachte Julian Sass seine ersten Lebensjahre auf einem Boot auf dem Fluss, wo er eine enge Verbindung zur Freiheit des Wassers entwickelte, die später seine Musik stark beeinflusste. Mit Rhythm and Blues ist es ein bisschen wie mit gutem Whisky oder Wein. Je länger gereift, desto delikater. Über die Julian Sass Band schreibt das Online-Magazin laut.de: Besonders für ihre unbändige Spielfreude bei Live-Konzerten wird die Julian Sass Band von ihrem Publikum geliebt. Das kann ich nur bestätigen.

Die Trommellegende Manni Neumeier am Schlagzeug ist bei Guru Guru die Konstante über all die Jahre. Und die Namen seiner Mitstreiter lesen sich wie das Lexikon der deutschen Rockmusik. Mehr als 30 Plattenproduktionen, unzählige Nebenprojekte und Mitwirkungen, ungefähr 3400 Konzerte, Mitwirkung in mehreren Filmen, Auftritte in Funk und Fernsehen, unter anderem als erste deutsche Band im WDR Rockpalast 1976 und eine Verewigung im Wakigoro Museum Tokio sprechen für sich. Guru Guru heute bedeutet ein abgefahrener Mix aus Rock, Funk, Jazz, Weltmusik, Elektronik und. Dazu die Show des mittlerweile 84-jährigen, amtlich wahnsinnigen Schlagzeugers Manni Neumeier, dem Schamanen aus dem Odenwald. Und jetzt noch eine gute Nachricht. Nachdem man sich in Finkenbach wieder angenähert hat, wird Guru Guru 2025 wieder beim Finki auf der Bühne stehen.

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Don't forget to move your body to the beat, heißt es in dem Song der Band The Magic Mumble Jumble aus den Niederlanden, der tausende Menschen zu Hause zum Tanzen bewegt hat. Mit über 1 Million Streams auf Spotify, Tendenz steigend, hat die Single Don't Forget wahrlich einen Nerv getroffen, wurde zur hoffnungsvollen Hymne der Fans und zählt zu den erfolgreichsten Songs der Band. Und live geht es jetzt schon seit 3 Jahren bei Woodstock Forever ab. Samstagnachmittag, Sonnenschein, The Magic Mumble Jumble auf der Bühne und die ganze Wiese tanzt.

The Flower Kings, 30 Jahre im Dienste der Musik. Gegründet von dem erfolgreichen schwedischen Gitarristen und Sänger Roy Stolt im Jahr 1994. Mit einer sehr einzigartigen Mischung von Stilen, die von schwedischer Volksmusik über Jazzrock bis hin zu bombastischem und opernhaftem reichen, haben die Kings in der Welt des melodisch orchestrierten Rocks einen königlich großen Eindruck hinterlassen. Manchmal im Vergleich zu Bands wie Pink Floyd, Yes, Frank Zappa oder Genesis. Ich habe für euch von den Flower Kings das Stück Mother Earth ausgesucht.

Tja, und da sind wir schon wieder am Ende dieser Solar Music Festival Sondersendung angekommen. Den Sommer über durfte ich viele tolle Bands sehen und habe viele tolle Leute kennen und lieben gelernt. Ich danke euch für eine wunderschöne Zeit, die wir zusammen verbracht haben. Danke an Sandra, Elke, Regina, Eva, Han, Helge, Jörg, Lenny, Uli, Peter, Christiane und Andreas. Vielen Dank für eine wunderschöne Zeit. Und natürlich bin ich, so Gott will, mit meinen Freunden auch 2025 wieder dabei. Hören wir zum Schluss die Band Voodoo Room. Es ist keine verkleidete, perückentragende, ähnlich aussehende Tribute-Band. Nur großartige Musiker, die großartige Musik spielen. Atemberaubend. Voodoo Room sind ein aufregendes Classic-Power-Trio, das der unglaublichen Musik von Jimi Hendrix, Eric Clapton und Cream Tribut zollt. Mit einigen der besten Musikern Großbritanniens spielen sie eine energiegeladene Weltklasse-Show in voller Wertschätzung für diese musikalischen Pioniere aus der Welt des klassischen Bluesrock. Am 4. Oktober gibt's dann Solar Music Ausgabe 14. Wir hören uns.

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2: Ein herzhaftes Hallo und Dankeschön fürs Einschalten, wenn es heißt Weltreise. Und zwar ist es ja der zweite Teil unserer Weltreise in die Niederlande, Frau Antje 2 sozusagen, oder wer hat denn den Gau oder zum Bahnhof gerollt? Ja, Spaß muss sein. Sprach auch schon Wallenstein, egal. Jetzt geht's erstmal los mit der Ausnahmeband aus den Niederlanden. Die Band, die seit ewigen Zeiten bestehen und überall berühmt sind mit ihrem größten Welthit überhaupt. Gemeint sind natürlich die Golden Earring. Und am Start haben wir als Opener ihren Supersong von 74, Radar Love. Für euch hier bei Radio Haspe in der Sendung Weltreise Niederlande. Und ich freue mich, dass ihr dabei seid.

Die musikalische Qualität kennt in den Niederlanden keine Grenzen. Das ist wunderbar. Dafür steht eigentlich auch Europa, so sollte es auch sein. Die Kreativität bedeutet aber auch hier ein unheimliches Schaffen. Und deswegen haben wir auch zwei Sendungen mit Frau Antje, Weltreise Niederlande. Nach Golden Earring, den Klassikern aus den Niederlanden, natürlich die bekannteste Band schlechthin und auch eine der ältesten Rockbands, die ich persönlich kenne, kommen wir in ein anderes Fach, in einen Longsong, möchte ich schon fast sagen. Wir kommen zu Epica und dem Song The Phantom Agony. Lasst euch die Ohren verwöhnen, ein wunderbarer Sound, ungewöhnlich vielleicht für einige von euch, aber dafür gibt's Radio Haspel. Gewöhnlich können alle, wir sind ungewöhnlich. Dankeschön.

Die nächste Band aus den Niederlanden, die ich vorstellen möchte, war eine spezielle Band, denn es war ein kleines Festival in Niederum, einer kleinen Stadt in Belgien, direkt hinter der deutschen Grenze. Die Band hieß Living Blues und der Hauptakt waren keine geringere als Uriah. Wir hatten uns mit Mark Simnet aus Großbritannien verabredet und wollten ihn für ein paar Tage mit nach Gelsenkirchen nehmen. Und so machten wir uns auf den Weg nach Niederum. Es war ein fantastischer Sonntag, strahlender Sonnenschein von Open Air natürlich hervorragend. Und wir überlegten uns, da keiner von uns Französisch sprach, wie wir uns denn in Belgien verständigen könnten. Vielleicht Englisch, mit Händen und Füßen? Dann kamen wir in ein Café, machten dort einen kurzen Stopp, um auch zu fragen, wo denn genau das Festivalgelände ist, und waren überrascht. Vor uns lag eine Zeitung, großer Bericht über Living Blues und Uriah Heep, und das Ganze in deutscher Sprache. Wie sich herausstellte, ist Niederum so eine Kleinstadt gewesen mit einer deutschen Minderheit. Und die hatten dort eine deutsche Zeitung, logischerweise. Wir stellten uns vor, kamen ins Gespräch und hatten einen fantastischen Nachmittag, bevor es dann losging. Und die fantastischen Living Blues, eine echte Blues-Legende aus den Niederlanden, legten fantastisch auf und sorgten für eine Bombenstimmung. Ich bedanke mich hier nochmal für das Publikum, für die Leute in Niederum, die sehr, sehr freundlich waren, und die vielen Niederländer, die uns auch kräftigst zuprosteten. Wir hatten viel Spaß zusammen. Danke dir dafür. Jetzt Living Blues und Big City Man.

Einer der größten Gitarristen, der besten Gitarristen, die ich kenne, ist Jan Ackermann. Bekannt natürlich geworden durch die Formation Focus. Später dann auch solo unterwegs. Und es ist da kein Zufall, aber diese Beziehung zwischen Niederländern, Deutschen und Euroheap, die passte. Auf der Tour von Euroheap, der sogenannten Acoustically Driven Tour hier in Deutschland, ist quasi Köln Music Hall, ich bin mir nicht ganz sicher, aber ja, schon ein paar Jahre her, spielten Euroheap natürlich und wer war Vorband? Jan Ackermann, und er spielte göttlich. Natürlich auch so ein paar Fokustitel dabei, eines von seinen Solo-Sachen, und ich muss sagen, eine gelungene Mischung. Hier ist Jan Ackermann mit Bird Island.

0: Arjen Lucasson, der niederländische Gitarrist, Keyboarder, Sänger und Komponist, ist der Kopf des Projekts Irion. Das beste, vielleicht bekannteste Progressivrock-Programm, was man kennt. Rockopern ohne Ende, fantastische Geschichten, Science-Fiction verwoben mit kleinen Horrorgeschichten, mit allem drum und dran. Fantastische Musik, fantastische Gäste, die diese Musik hervorragend hervorheben. Wir haben ihn auch schon mal bei den Longsongs gehabt. Ich glaube, kurze Stücke auch schon mal bei Hot and Blue. Und ich denke, er hat sich auch platziert hier in der in den Wählercharts hier von euch in den Top 40. Ja, müsste auch dabei sein. Ich habe jetzt ausgesucht hier für die heutige Sendung The Garden of Eden. Kleiner Vorgeschmack auf Irion, von dem noch einiges mehr bei Radio Haspel zu hören gibt.
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Die Nisbin darf man mal belobigenderweise benennen als die Camel der Niederlande. Das bedingt sich nicht durch die persönlichen engen Kontakte zu Camel, sondern einfach durch diese symphonische, progressive, tolle Musik, die Kajak bieten. Bei der letzten Sendung hatten wir Max Werner dabei, den Rama, der auch mal in das lockere Lager gewechselt ist mit seinem Hit. Da hatten wir voriges Mal, ja richtig, hatten wir drin hier Rainy May. Aber jetzt habe ich ausgesucht von Arian, Restless Queen. Ein typischer Song von Kajak, die wirklich hervorragende Musik machen, grandiose Konzerte liefern und, ich sag mal ganz ehrlich, neben Arian zu dem großen progressiven Bands dieses Metiers zählen. Ich freue mich drauf, dass ich sie hier präsentieren darf in der Antje 2 Sendung. Ja, wir haben es ja, die Weltreise Niederlande.

Hier geht es Schlag auf Schlag. Nach Orion und Gaia kamen die nächste Progressivrockband aus den Niederlanden am Start. Mehr schon so ein bisschen Gothic-mäßig. Vielleicht so, ich sag jetzt mal bewusst Richtung Nightwish. Auch da gibt's Kontakte und ich muss sagen, das ist eine Qualität, die hervorragend ist. Es ist ja kein Abkupfern, sondern eigenständige Musik. Gemeint sind die Band Within Temptation. Und ich habe für euch ausgesucht, um hier die Weltreise so euch nochmal ein bisschen so schmackhaft zu machen, die Ice Queen hier auf Radio Haspe am Mikro der Yoshi. Wenn es heißt, wir gehen auf Weltreise. Musikalisch, versteht sich.

Den Abschluss für diese fantastische Reise in unser Nachbarland bildet ein Künstler, den ich persönlich hochschätze. Ich sag nur der Ente Quack. Ihr wisst, wen ich meine? Es gibt keinen geringer als Hermann van Veen. Er hat die Unterhaltungsbranche mal so richtig aufgemischt mit seiner ganz speziellen Art seines Gesangs, seiner Songs, seines Tiefgangs. Ich muss sagen, er ist fantastisch und ich finde, es ist der Richtige, der hier die Sendung beschließt. Freut euch mit mir auf Hermann van Veen und aller Herren Länder. Viel Spaß weiterhin bei Radio Haspel bei den weiteren Sendungen. Ich kann diese nur herzlichst empfehlen. Und ich sag bis bald, euer Yoshi.

Ein herzliches Hallo zusammen und ich begrüße euch zu unserer neuen Produktion, nämlich dem Soundcafé. Hier auf Radio Haspel, Mikro und Kaffeeführer sozusagen, ist der Yoshi. Ja, und ich stelle mal vor, Bedienung macht hier die Julia. Und nebenbei gilt, wie immer, Terrasse nur Kännchen. Aber schauen wir mal. Liebe Julia, da sind die ersten Bestellungen. Tisch 2 sehe ich gerade. Mike and Mechanics, die möchten gerne noch am Another Cup auf Coffee. Daneben Tisch 3, Humble Pie, die hätten gerne einen Black Coffee. Und Tisch 5, Yura Heep. Ich denke, die Bohnen hier sind ein bisschen zu stark für die Jungs. Die möchten nämlich Sweet Sugar haben. Bitteschön.

Ja, was ist denn neu im Soundcafé? Ich sag mal so, wir haben hier nicht nur fantastische Kuchen und Kaffee und Tee und so weiter, sondern wir haben auch ein ganz spezielles Menü, nämlich den Ohrenschmaus. Einmal Ohrenschmaus gibt's hier. Das ist sozusagen die Buttercreme für eure Gehörgänge. Und wir haben es ganz süß gerade hier. Wer nämlich ein Stück von unserem leckeren Kuchen probieren möchte und der ist immer noch nicht süß genug, der kriegt noch einen Zuckerguss drüber. Oder besser gesagt, wir hören jetzt Blackmore's Night mit Shadow of the Moon. Das ist wirklich Zuckerguss und Zucker pur. Dann haben wir noch die Gäste aus Genesis hier, die sagen, no son of mine. Und wenn ihr zu viel gegessen und getrunken habt, dann gibt's nur noch eins. Fragt nach Ofo und dem Doktor. Die drei für euch hier in einem Abwasch. Das kann man so sagen in einem Café, oder?

Und am Tag der Eröffnung ist ja echt der Andrang. Da haben wir schon den nächsten Gast. Die Band Boston ist da. Und wenn es euch gut geht, wenn ihr euch gut fühlt, dann Boston ebenso. Denn sie haben mitgebracht More Than a Feeling, bevor es gleich ein nettes Dreierpack aus deutschen Ländern gibt, beziehungsweise mit deutschen Texten. Aber hört mal gleich weiter rein.

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1: Die gute Julia kommt kaum hinterher, denn wir haben schon wieder drei Personen, die uns hier besuchen kommen. Erster sind der Konstantin Becker und er erzählt uns von der Weißen Rose. Dann der Achim Reichel berichtet uns vom Spieler und Peter Maffay, der ist auch gerade eingetroffen, vom Steppenwolf. Dieses Dreierpäckchen sozusagen an einem Tisch bei Kaffee und Kuchen, wie gesagt, hier im Café, Soundcafé von Radio Haspe, am Mikrofon der Yoshi. Neue Sendung, neues Glück und ich denke mal, ihr habt viel Spaß damit, das wollen wir nochmal hoffen.

0: 1943, kurz vor dem Ende der Nazi-Diktatur, wurden die Geschwister Sophie und Hans Scholl und vier weitere Mitglieder der Widerstandsbewegung, die Weiße Rose, in München hingerichtet.
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0: Der Ansturm auf Soundcafé hört einfach nicht auf und ich bin froh drum. Auf der Terrasse haben sich gerade hingesetzt, sehe ich gerade ein Quartett, nämlich die vier Urvertreter der britischen Ausgabe der IG Schwermetall. Als da wären Deep Purple mit Smoke on the Water, Led Zeppelin mit Whole Lotta Love, Black Sabbath mit Children of the Grave und der vierte im Bunde Look at Yourself, Uriah Heep. Ich denke mal, die werden hier die Hasper Schlachtplatte gleich bestellen. Hier gibt's Kuchen und andere Leckereien, das habe ich euch gesagt. Und sowas kann man auch sagen. Bisschen was auf die Ohren. Noch einmal Buttercreme für euch und für eure Gehörgänge. Hier bei Radio Haspe, die neue Sendung mit dem Yoshi am Mikrofon. Twirl
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2: Hallo und herzlich willkommen hier bei Radio Haspel. Mein Name ist Elke und ich begrüße euch zu einer ganz besonderen Ausgabe von Soundtracks. In der heutigen 5. Ausgabe der Sendereihe tauchen wir ein in eine Welt voller Spionage, maßgeschneiderter Anzüge, schneller Autos und natürlich der Lizenz zum Töten. Wir feiern über 60 Jahre James Bond. Ein Phänomen, das nicht nur das Kino, sondern auch die Musikwelt wie kaum ein anderes Franchise geprägt hat. Wir starten unsere Mission im Jahr 1962. Damals ahnte noch niemand, dass der schottische Schauspieler Sean Connery zur Ikone werden würde. In seinem ersten Abenteuer verschlägt es 007 auf die Insel Jamaica, wo er dem mysteriösen Dr. No das Handwerk legt. Es war auch die Geburtsstunde von Bond-Elementen wie M und Miss Moneypenny. Aber unvergessen bleibt vor allem das erste große Bond-Girl der Geschichte, Ursula Andress als Honey Ryder, die in ihrem weißen Bikini dem Meer anstieg. Eine Szene, die Kinogeschichte schrieb und in so mancher Komödie parodiert wurde. Musikalisch gibt es hier noch keinen klassischen Gesangstitel, sondern nur ein instrumentales Thema. Wir starten daher die Mission mit dem unsterblichen James-Bond-Theme von John Barry Orchestra aus dem Film James Bond jagt Dr. No.

Nach dem Erfolg des ersten Teils wurde das Budget 1963 verdoppelt. Bond reist in die Türkei, um eine Dechiffriermaschine zu stehlen, während er vom Killer Donald Grant im Orient Express gejagt wird. An Bonds Seite glänzt die wunderschöne Daniela Bianchi als russische Agentin Tatjana Romanova, die ungewollt zur Schachfigur der Verbrecherorganisation Phantom wird. Es ist ein klassischer Agenten-Thriller ohne viel Schnickschnack. Für die passende, fast schon sehnsüchtige Stimmung sorgt der britische Sinatra. Wir hören jetzt Matt Monro mit seinem Klassiker From Russia with Love aus dem Film Liebesgrüße aus Moskau.

1964 setzte dieser Film die Blaupause für alle Nachfolger. Bond muss den schwerreichen Auric Goldfinger stoppen, bevor dieser die Goldreserven der USA verseucht. Unvergessen sind die Frauen in diesem Film. Honor Blackman als die schlagfertige Pilotin Pussy Galore und Shirley Eaton als Jill Masterson, die das wohl berühmteste Filmtodschicksal erlitt und komplett vergoldet wurde. Shirley Bassey schuf dazu den ultimativen Bond-Sound, kraftvoll und unerreicht. Vorhang auf für den Inbegriff des Agentenglamours. Shirley Bassey mit Goldfinger aus dem Film Goldfinger.

Bond geht unter Wasser. 1965 jagte Sean Connery zwei gestohlene Atombomben auf den Bahamas. An seiner Seite Claudine Auger als die elegante Domino Derval, die sich gegen ihren grausamen Vormund Largo stellt. Ebenfalls unvergessen ist Luciana Paluzzi als die tödliche Auftragskillerin Fiona Volpe, eine der stärksten weiblichen Antagonisten der Ära. Passend zur Wucht der Action hören wir den Tiger aus Wales, Tom Jones, der bei der Aufnahme des Schlusstons tatsächlich kurzzeitig das Bewusstsein verlor. Hier kommt geballte Stimmgewalt. Tom Jones mit Thunderball aus dem Film Feuerball.

1967 verschlug es 007 nach Japan, um das Verschwinden von Raumkapseln aufzuklären. Bond wird zum Samurai ausgebildet und erhält Unterstützung von der mutigen Agentin Aki sowie der Taucherin Kissy Suzuki, die er im Rahmen einer Undercover-Mission sogar scheinbar heiraten muss. Ein seltener Moment, in dem wir Bond in traditioneller japanischer Tracht sehen. Die verträumte Melodie von Nancy Sinatra ist ein zeitloser Klassiker, dessen Intro später von Robbie Williams gesampelt wurde. Genießt diesen wunderschönen Track. Nancy Sinatra mit You Only Live Twice aus dem Film Man lebt nur zweimal.

1969 gab es ein neues Gesicht, George Lazenby. Er zeigt uns einen verletzlichen Bond, der die Liebe seines Lebens findet. Die Gräfin Tracy Di Vincenzo, gespielt von der großartigen Diana Rigg. Sie ist die einzige Frau, die es schaffte, Bond wirklich vor den Altar zu führen, bevor sie kurz nach der Hochzeit tragisch ermordet wurde. Da man keinen Text zum sperrigen Filmtitel fand, komponierte John Barry ein treibendes Instrumentalstück mit dem damals brandneuen Synthesizern. Schnallt euch an für das John Barry Orchestra mit On Her Majesty's Secret Service aus dem Film Im Geheimdienst ihrer Majestät.

Sean Connery kehrte 1971 zurück und jagte Diamantenschmuggler von Amsterdam nach Las Vegas. Jill St. John spielt das Bond-Girl Tiffany Case, eine selbstbewusste Schmugglerin, die zunächst nur an ihren eigenen Profit denkt und Bond immer wieder Paroli bietet. Der Film ist deutlich humorvoller und bunter als seine Vorgänger. Musikalisch kehrte ebenfalls eine Legende zurück. Lassen wir uns verzaubern von der fantastischen Shirley Bassey und Diamonds Are Forever aus dem Film Diamantenfieber.

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1: ...1973 begann die Ära von Roger Moore. Der Film brachte mit Voodoo-Kulten und einer der längsten Bootsverfolgungsjagden in den Sümpfen Louisianas frischen Wind. An Bonds Seite glänzte die mysteriöse Wahrsagerin Solitaire, gespielt von der jungen Jane Seymour, deren Karten die Zukunft von 007 voraussagen. Es war der erste Bond-Song mit echten Rock-Einflüssen, geschrieben von Ex-Beatle Paul McCartney. Wir drehen die Regler hoch für Paul McCartney and Wings mit Live and Let Die aus dem Film Leben und Sterben lassen.

1974 kam es zum Duell mit dem Profikiller Scaramanga. An Bonds Seite kämpft Britt Eklund als die etwas tollpatschig, aber treue Mary Goodnight, während Maud Adams als Andrea Anders versucht, ihrem goldenen Käfig zu entkommen, was sie leider mit dem Leben bezahlt. Der Titelsong von Lulu versprüht puren 70er-Jahre-Charme und dreht sich ganz um den Mann mit der goldenen Waffe. Viel Spaß mit Lulu and the Man with the Golden Gun aus dem Film Der Mann mit dem goldenen Colt.

1977 musste Bond mit einer russischen Rivalin zusammenarbeiten. Barbara Bach spielt die KGB-Agentin Anja Amasowa, Deckname Triple X. Gemeinsam stoppen sie den Reeder Stromberg, wobei eine besondere Spannung herrscht. Bond hat im Dienst Anjas Geliebten getötet. Carly Simon singt dazu eine der gefühlvollsten Balladen der Reihe, die Bonds Aura perfekt einfängt. Hier ist eine der schönsten Filmmelodien aller Zeiten. Carly Simon mit Nobody Does It Better aus dem Film Der Spion, der mich liebte.

1979 ging es ins All. Bond wird unterstützt von der klugen CIA-Agentin und Astronautin Dr. Holly Goodhead, gespielt von Lois Charles. In diesem Film wird Bond fast schon zum Science-Fiction-Helden, inklusive Lasergefechten im Orbit. Shirley Bassey lieferte hier ihren dritten Titelsong ab, eine schwebende, elegante Komposition, die den Glamour perfekt in die Sterne trägt. Hier ist die unvergleichliche Shirley Bassey mit Moonraker aus dem Film Moonraker streng geheim.

1981 wurde es in Griechenland wieder geerdeter. Carol Bouquet spielt die rachsüchtige Melina Havelock, die den Mord an ihren Eltern mit einer Armbrust sühnen will. Eine der ernsthaftesten und stärksten Bond-Frauen dieser Ära. Sheena Easton ist die einzige Künstlerin, die im Vorspann selbst singen zu sehen ist, was der Eröffnung eine persönliche Note verleiht. Ein Song voller Eleganz. Wir hören Sheena Easton mit For Your Eyes Only aus dem Film In tödlicher Mission.

1983 spielte Maude Adams zum zweiten Mal eine Hauptrolle, diesmal als titelgebende Octopussy, die Anführerin eines Frauenclans in Indien, der auf einem schwimmenden Palast lebt. Eine starke Frau, die Bond schließlich hilft, einen Atomschlag zu verhindern. Da der Filmtitel für einen Songtext als unpassend empfunden wurde, wählte man dieses wunderbar jazzige Stück. Lehnen wir uns zurück für Rita Coolidge mit All Time High aus dem Film Octopussy.

Im inoffiziellen Connery-Comeback von 1983 glänzt Kim Basinger als die unschuldige Domino Peterki. Doch die Show stiehlt fast Barbara Carrera als die psychopathische Killerin Fatima Blush, die Bond ordentlich ins Schwitzen bringt und ihn fast zur Strecke bringt. Die Musik versprüht mediterranes Flair und den Sound der 80er. Hier ist ein echtes Sammlerstück. Lenny Hall mit Never Say Never Again aus dem Film Sag Niemals Nie. Never.

1985 verabschiedete sich Roger Moore von der Rolle. In San Francisco kämpft er gegen den genial wahnsinnigen Mac Zorin. Die wahre Ikone des Films ist Grace Jones als amazonenhafte Mayday, die mit ihrer physischen Präsenz und ihrem außergewöhnlichen Stil Bond das Leben schwer macht. Passend zur Ära von MTV wurde die damals angesagteste Band der Welt verpflichtet. Das hier ist pure 80er-Energie. Duran Duran mit A View to a Kill aus dem Film Im Angesicht des Todes.

1987 wurde Timothy Dalton der neue Bond. Er verliebt sich in die Cellistin Cara Millowi, gespielt von Miriam Dabow, die ungewollt in die Machenschaften eines Generals verwickelt wird und schließlich Bond bis nach Afghanistan folgt. Den Titelsong lieferte die norwegische Band A-ha, deren kühler Synthesizer-Sound perfekt zur neuen Ernsthaftigkeit passt. Hier sind für euch A-ha mit The Living Daylights aus dem Film Der Hauch des Todes.

Timothy Daltons zweiter Einsatz 1989 war der bis dahin härteste Film. Unterstützung erhält Bond von der Pilotin Pam Bouvier, einer ehemaligen Agentin, die kräftig zupacken kann. Währenddessen versucht Talisa Soto als Lupe Glamora dem Drogenbaron Sanchez zu entkommen. Gladys Knight zeigt hier ihre ganze Stimmgewalt in einer klassischen Soul-Hymne mit Goldfinger-Flair. Bühne frei für Gladys Knight mit License to Kill aus dem Film Lizenz zum Töten.

1995 feierte Pierce Brosnan ein grandioses Debüt nach langer Pause. Er trifft auf die talentierte Programmiererin Natalia Simonova. Doch legendär ist Famke Janssen als die mörderische Xenia Unatop, deren Kampftechnik ebenso tödlich wie bizarr ist. Den Titelsong schrieben Bono und The Edge von U2 speziell für die Queen of Rock. Genießen wir die Power von Tina Turner und GoldenEye aus dem Film GoldenEye.

1997 legt sich Pierce Brosnan mit einem Medienmogul an. An seiner Seite kämpft Michelle Yeoh als die schlagfertige Agentin Weilin, die Bond in Sachen Martial Arts locker in den Schatten stellt. Außerdem dabei Terry Hatcher als Bonds alte Liebe Paris Carver, die zwischen die Fronten gerät. Sheryl Crow lieferte dazu einen Song mit viel Kante. Hier ist für euch Sheryl Crow mit Tomorrow Never Dies aus dem Film Der Morgen stirbt nie.

1999 gab es eine echte Überraschung. Sophie Marceau spielt die vermeintlich schutzbedürftige Elektra King, die sich als eiskalte Gegenspielerin entpuppt. Ein Novum der Reihe. Als Unterstützung dient Bond die Nuklearphysikerin Dr. Christmas Jones. Dazu lieferte die Rockband Garbage einen der verführerischsten Songs der Reihe ab. Hört jetzt Garbage mit The World Is Not Enough aus dem Film Die Welt ist nicht genug.

2002 feierte man 40 Jahre Bond. Halle Berry stieg als NSA-Agentin Jinx aus den Fluten. Eine direkte Hommage an Ursula Andress. Ihr gegenüber steht Rosamund Pike als unterkühlte Doppelagentin Miranda Frost. Madonna lieferte dazu einen elektronischen Track ab, der die Fangemeinde spaltete, aber extrem modern war. Hier kommt ein echter Stilbruch. Madonna mit Die Another Day aus dem Film Stirb an einem anderen Tag.

2006 wurde Bond neu geboren. Er verliebt sich unsterblich in die Schatzamtsmitarbeiterin Vesper Lind, gespielt von Eva Green. Vesper ist die wichtigste Frau der Craig-Ära, da ihr Verrat und ihr Schicksal Bond nachhaltig verbitterten. Passend zum rauen Neustart wurde der Sound rockiger und männlicher. Hier ist der unvergessene Chris Cornell mit seiner Rockhymne You Know My Name aus dem Film Casino Royale.

2008 ist Bond auf Rache aus. Er trifft auf die ukrainische Agentin Camille Montes, die ebenfalls ein persönliches Trauma verarbeitet und Bond hilft, den Schurken Green zu stellen. Zum ersten Mal gab es ein Duett als Titelthema. Ein experimenteller Mix aus Blues, Rock und Soul, der die innere Zerrissenheit von 007 widerspiegelt. Hier sind Jack White und Alicia Keys mit Another Way to Die aus dem Film Ein Quantum Trost.

Zum 50. Jubiläum 2012 blickte Bond zurück. Neben der Agentin Eve Moneypenny spielt Berenice Marlowe die tragische Severine. Doch die eigentliche Bond-Frau dieses Films ist M, zu der Bond eine fast mütterliche Loyalität hegt. Adele schuf mit ihrer Ballade einen sofortigen Klassiker, der verdient den Oscar gewann. Gänsehaut pur mit Adele und Skyfall aus dem gleichnamigen Film Skyfall.

2015 trifft Bond auf Madeleine Swann, gespielt von Lea Seydoux. Als Tochter eines Killers versteht sie Bonds Welt wie keine andere und bietet ihm eine Zukunft jenseits des Geheimdienstes. Ebenfalls dabei Monica Bellucci als die geheimnisvolle Witwe Lucia Sciarra. Dazu lieferte Sam Smith eine sehr zerbrechliche Ballade ab, die Bonds tiefe Sehnsucht unterstreicht. Lassen wir uns von diesem Song einfangen. Sam Smith mit Writings on the Wall aus dem Film Spectre.

2021 verabschiedete sich Daniel Craig in einem hochemotionalen Finale. Madeleine Swann kehrt zurück und wir erfahren mehr über ihre gemeinsame Vergangenheit. Außerdem begeistert noch Ana de Armas als die quirlige CIA-Agentin Paloma in einem fantastischen Action-Auftritt. Den Titelsong zum Film sang Billie Eilish und hält einen Rekord als die jüngste Künstlerin der Reihe, die den Schmerz des Abschieds perfekt einfängt. Und damit endet unser großes Special Soundtracks 5 über die James-Bond-Filme und deren Songs hier auf Radio Haspe. Wir sind durch 6 Jahrzehnte Filmgeschichte gereist und haben starke Frauen, tragische Helden und legendäre Melodien kennengelernt. Mein Name ist Elke und ich bedanke mich ganz herzlich fürs Einschalten. Bleibt uns treu und vergesst nicht, man lebt nur zweimal. Wir hören jetzt zum krönenden Abschluss den Oscar-prämierten Song von Billie Eilish, No Time to Die, aus dem Film Keine Zeit zu sterben. Tschüss, eure Elke!

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1: Ich freue mich, dass ihr heute eingeschaltet habt zur 20. Sendung von Long Songs, der Jubiläumsausgabe mit einer Spielzeit von 3 Stunden, wobei jetzt mal so richtig lange Songs ganz lange auch verbringen können. Aber wir wollen erstmal gemächlich einsteigen. Als da wäre die Band Grand Prix mit Keyboarder Phil Hansen, bekannt auch als Keyboarder von Uriah und von seinen Solo-Sachen. Hier mit dem Titel Which Way Did the Wind Blow? Als Opener hier zu der Long Songs, Lang Nacht, Langer Tag, wie man will, Ausgabe Nummer 20. Ich freue mich, dass ihr dabei seid. Dankeschön.

Etwas relativ Neues von Jeff Rotal. Jawohl, die Jungs sind wieder am Start, die Ian Anderson und seine Musiker. Drink from the Same Well, so schöne 16-minütige Nummer. Ganz im Stil der alten Jeff Rotal, würde ich mal sagen. Also, das letzte Album davor war ja so ein bisschen experimenteller Art, aber das ist wieder Jeff Rotal in Topform. Wie wir ihn kennen, wie wir mögen. Folk-Elemente, tolle Gitarren, Keyboards und ach ja, hört es euch an. Ich denke, meine Würdiger-Song hier für die Long Songs 20, denn ich weiß auch nicht so viel. Es kommt noch so einiges auf euch zu heute Abend, oder? Wenn ihr Wiederholung läuft, auch tagsüber oder in der Nacht, wann auch immer, freut euch mit mir, mit dem Yoshi auf Long Songs 20. Der Sender heißt natürlich Radio Haspel.

Jetzt aber 23,5 Minuten stehen auf dem Plan. Worum geht's hierbei? Der Film Der Exorzist hat ihn berühmt gemacht, den Musiker Mike Oldfield. In den ersten Szenen ist er, glaube ich, 10-mal stückweise eingespielt worden. Was kann es wohl sein? Natürlich Mike Oldfield's Tubular Bells. Und hier habe ich den Part 1 ausgesucht mit eben den Szenen aus Extras Der Exorzist. Hier für euch auf Long Songs der Jubiläumsausgabe Nummer 20. Mike Oldfield Tubular Bells Part 1 für euch zum Zuhören, Träumen und weiter träumen. Ja, ja, ja.

Und weiter geht's ja in der Jubelsendung mit Lana Lane. Oft schon gespielt, ja auch gerade bei den Long Songs. Ich finde, sie ist einfach eine fantastische Sängerin und Musikerin. Lana Lane mit Evolution Revolution. Gute 8,5 Minuten vom Feinsten, passend zu den Long Songs Ausgabe 20. Am Mikrofon der Yoshi.

Neoprog, Kuschelrock, alles in einem, das sind Marillion mit Age. Aber gut, mit Fish haben wir auch schon tolle Erfolge gefeiert, auch in der Richtung. Hier aber Marillion mit einem außergewöhnlich tollen Song, Brave. Das passt hervorragend zu unseren Longsongs, finde ich. Und ich weiß, ihr werdet ihn mögen. Danach geht's weiter gleich mit einem Song, der euch überraschen wird, glaube ich mal. Mit einer Band, die ihr so nicht erwartet hättet. Aber dafür gibt's ja mich, den Yoshi, hier am Mikrofon.

So, jetzt ein bisschen festhalten, jetzt wird's richtig kunterbunt. The Sisters of Mercy geben sich die Ehre. Ja, ihr habt richtig gehört. Das ist auch eine Musik, die, na, ich finde sie schon wirklich anspruchsvoll und die kann man auch sehr gut hier reinbringen. Und mit dem Song Neverland in dieser knapp 12-minütigen Ausgabe passt er hervorragend in die Long Songs. Und ich denke mal, zum Jubiläum darf man einfach auch mal Sachen machen, die überraschen und nicht alltäglich sind. Freut euch mit mir auf Marillion, ach Marillion sind schon auf Sisters of Mercy mit Neverland. Auf Marillion konnten wir uns vorher schon freuen. Ich hoffe doch, oder?

Die Sprache ist eine ständige Veränderung. Natürlich auch die verschiedenen Einflüsse bei der Musik oder Beschreibung von Musik. Da gibt es den Progressivrock, den wir jetzt so mittlerweile kennen, der früher anders aussah. Wie zum Beispiel die Band Yes. Die waren intellektuell irgendwie abgehoben, galt es eigentlich immer. Und deswegen waren sie auch nicht als Progressivrock so bekannt, sondern sie galten als Avantgarde, elitemäßig. Nein, sind sie aber gar nicht. Yes haben eine spezielle Art und Weise und ich finde ihre Musik bis heute hervorragend toll. Und einer ihrer ganz großen Songs, das ist natürlich Close to the Edge. Yes, für euch, ihr dürft nicht fehlen bei der Ausgabe 20 von den Long Songs Radio Haspe, hier mit dem Yoshi im Apparat. Und liebe Grüße an euch alle, die ihr weiterhin tapfer zuhört. Ich find's einfach klasse, auch wenn ihr nicht ganz so tapfer seid, einfach nur Spaß habt.

Es gibt viele Grenzen zwischen Nationen, aber auch solche, die man im Kopf hat. Eingebildete Grenzen, Sachen, die man vielleicht glaubt, nicht überwinden zu können. Die Band, die ich jetzt gleich präsentieren werde, die lebt nun wirklich in so einem Staat, der eine Grenze hatte, die unüberwindlich galt. Bei deren Überwindung so manch einer das Leben ließ. Gemeint ist DDR und die damalige DDR und die Band, die daraus oder darin lebte, in diesem Staat, in diesem eingemauerten Staat, waren Karat. Und Karat sind bis heute einer der besten deutsch-deutschen Bands, die ich kenne. Sie lösen die Grenze in den Köpfen auf durch ihre fantastische Musik. Und ich finde, sie haben es verdient, hier auch vertreten zu sein in den Long Songs in der Ausgabe 20, in der Jubelausgabe. Begrüßt mit mir Karat, löst die Grenze in euren Köpfen, befreit euch davon und genießt Albatros.

0: Bleiben wir in Deutschland und lass uns doch mal das Thema Engstirnigkeit aufgreifen. Kaum eine Band wurde so missachtet von der deutschen Presse, so niedergeschrieben wie diese, Frank Bornemanns Aloy. Eine Band, die von internationalem Ruf immer wieder auch sich beweisen musste, die tolle Verkaufszahlen hatten, alles mögliche, tolle Konzerte und trotzdem wurden sie niedergemacht. Ich scheiß auf solche Leute, ganz ehrlich. Aloy sind einfach eine richtige Klasse und sie haben hier die Würdigung, die sie brauchen. Und hier ist Poseidon's Creation, eine der schönsten Stücke und ich glaube, war auch jetzt das zweite Mal hintereinander auch vertreten in unserer Top 40, die immer um Pfingsten läuft. Freut euch auf Aloy. Dankeschön.
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Wir sind immer noch in Deutschland, wir sprechen jetzt aber eine spezielle Grenze. Ich hätte so ein kleiner Interner hier für die Leute, die Radio Haspe als Haspa gerne hören und auch kennen und schon von früher her kennen. Es gibt eine Grenze zwischen Haspe und Hagen. Aber es gibt eine Band, die sowohl in Haspe als auch in Hagen unheimlich beliebt ist und die bis heute weiterhin tolle Konzerte gibt. Kein geringerer als die Band Grobschnitt. Hier aus der guten, goldenen Zeit möchte man schon mal sagen, Golden Mist Grobschnitt aus Hagen mit einem Büro damals in Haspe und wie gesagt, einer der besten deutschen Bands neben Aloy, die man wirklich unheimlich zu schätzen weiß.

möglicherweise die Mutter aller Longsongs, Genesis. Na, was denkt ihr wohl, was ich ausgesucht habe? Den Song, der ja wirklich eine ganze LP-Seite eingenommen hat. 23,5 Minuten hier. Das ist Genesis Supper's Ready mit einem verrückten Text, den ich bis heute noch nicht ganz entschlüsseln konnte. Und ich glaube, ich bin schon seit 50 Jahren daran, den zu übersetzen oder zu verstehen. Manche Dinger gehen auf, manche nicht, aber das ist Peter Gabriel. Er hatte einfach diesen Faible dazu, fantastische Texte zu schreiben. Und lassen wir uns die Musik jetzt einfach mal und den Gesang ans Ohr, ans Herz gehen, denn sie ist wunderbar. Freut euch auf 23 Minuten Genesis Supper's Ready.

Ura Heep haben immer wieder ihre Wurzeln gesucht, und zwar die Wurzeln des Progressive Rocks. Angefangen bei Salisbury, Magician's Birthday und so weiter und so fort. Auch auf den neueren Alben hier zum Beispiel von Cars and Color, ein Song, der wirklich granatig toll ist. You'll Never Be Alone. Das ist Progressive Rock, Hard Rock vom Feinsten, gut gemischt mit schönen, guten fast 8 Minuten. Passend hier auf Long Song 20. Freue ich mich auch bei diesem Jubiläum, diese Ura Heep Scheibe hier präsentieren zu dürfen. Wie gesagt, weiter am Mikro der Yoshi. Ich hoffe, ihr seid noch nicht eingeschlafen bei diesen langen Songs. 3 Stunden ist schon eine ganz schöne Zeit, aber ich denke, da ist so viel Abwechslung drin, das kann man so einmal im Jahr hören, oder?

Hier meldet sich Birmingham aus der Metal-Schmiede. Natürlich kann es nur eine Band sein, Black Sabbath. Und sie haben nur die eine Frage, God is dead? Und diese Antwort geben sie uns in 8:52, um genau zu sein. Ist, glaube ich, aus dem letzten Album 13 aufgenommen worden. Hört euch das nochmal an, ist nochmal ein guter Aussie dabei. Obwohl er eigentlich nicht mehr so der starke Mann ist, aber der Song ist schon richtig klasse und passt hier irgendwie hervorragend auch in unserer Long Songs Ausgabe 20 Jubelsendung. Ich freue mich drauf, ihr euch auch hoffentlich und schaltet bald wieder ein, aber vorher kommt noch ein Song, ein ganz besonderer von der Band. Lasst euch überraschen!

0: Die Band Shadowland wird vielen noch nichts auf Anhieb sagen, aber ich gebe mal so einen Tipp ab. Sänger und Keyboarder der Band ist ein gewisser Clive Nolan. Na, ist der Cent gefallen oder der Euro centweise sozusagen? Genau, der Gründer von Arena und Mitmacher bei Pentagon. Die beiden Bands beherrscht er ja wie sonst was mit seinen fantastischen Keyboardstücken. Als Sänger ist er weniger im Einsatz, ab und zu macht er ein bisschen Backing-Vocals, aber das ist jetzt weniger als früher bei Shadowland. Hier zum Schluss der dreistündigen Jubelausgabe von Long Songs, The Burning Shadowland. Und damit sag ich mal, bis demnächst, euer Yoshi, alles Liebe, alles Gute, achtet auf euch, schaltet weiterhin ein, bleibt uns treu, macht Reklame für uns, dürft ihr auch gerne machen, wir freuen uns, schreibt uns, mailt uns, schickt uns irgendwelche Meldungen, wie auch immer, wir freuen uns darüber. Dankeschön, tschüss.
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0: Heute machen wir eine musikalische Reise durch Nordeuropa, und zwar Dänemark, Norwegen, Schweden und Finnland. Einmal kunterbunt. Und wir beginnen mit Europe aus Schweden und The Final Countdown.

die Musiker dieser norwegischen Band haben definitiv zu viel Santana gehört. Anders kann ich es mir nicht erklären, aber ihr sind Titanic und Sultana. Hört euch das an. Wunderbar.

Auch covern will gelernt sein. Und dass das wirklich gut klappt bei Nightwish, das wissen wir. Und hier haben wir auch was für die Ohren dazu. Over the hills and far away, Nightwish aus Finnland.

aus der skandinavischen Abteilung Prog Rock habe ich jetzt ausgesucht, die Flower Kings. Stardust We Are. Schön viel Spaß mit Flower Kings.

0: und nochmal ab nach Finnland, ins Land der Seen und Saunen. Hier kommen Hammerfall und Hearts on Fire.
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Bleiben wir noch kurz in Finnland. Eine Band, die uns der Peter des Öfteren schon mal beschert hat, bei 3 für dich, das sind die 69 Eyes. Und hiervon habe ich ausgesucht Lost Boys oder 69 Eyes.

0: Office Boys.
1: Einer meiner Favoriten aus Norwegen, das sind die Green Carnation. Und ich habe hier den heftigen Song ausgesucht, Crushed to Dust. Green Carnation.

springen wir noch einmal kurz nach Dänemark. Dort haben die Astral Doors ihre Heimat. So eine Mischung aus Rainbow und Deep Purple, aber kein schlechtes Dingen, ganz ehrlich. Das sind Astral Doors und Planet Earth.

Wir sind auf der Zielgeraden eingebogen, aber bevor wir jetzt gleich Schluss machen, gibt's hier noch einmal Clawfinger mit Catch Me. Danach kommt noch ein Song.

So, unsere Reise ist beendet. Odin und Thor haben wir zwar nicht getroffen, aber ich hoffe, euer Musikgeschmack und den Schlusspunkt setzt für heute Evergrey mit In Orbit. Viel Vergnügen, bis zum nächsten Mal, euer Yoshi.

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1: Hallo zusammen und willkommen bei Elkes bunte Musikwelt 22 hier bei Radio Haspe mit Elke am Mikrofon. Es ist großartig, wieder mit euch in die Welt der Klänge einzutauchen. Ich habe wieder einige persönliche Lieblingsstücke mitgebracht, die alle eine besondere Geschichte erzählen. Lasst uns gemeinsam dem Alltag entfliehen und uns von den Melodien treiben lassen. Wir starten mit einem Doppelpack, der in die Tiefe geht. Wir beginnen mit der britischen Progressive-Rockband Pendragon und ihrem Song Breaking the Spell. Dieses Stück ist bekannt für seine verträumten Melodien und die atmosphärische Tiefe, die einen sofort gefangen nimmt. Es fühlt sich an wie ein musikalischer Zauber, der uns von der Realität abhebt. Und im Anschluss bleiben wir in der Welt des Progrocks und hören eine gigantische Nummer von Arion, dem Musikprojekt des niederländischen Multi-Instrumentalisten Arjen Lucassen. Mit The Day That The World Breaks Down präsentieren sie uns ein Stück voller Dynamik und Dramatik, das die Grenzen des Genres sprengt.

Willkommen zurück bei Elkes bunte Musikwelt 22 hier bei Radio Haspel. Jetzt erwartet uns eine interessante Kombination aus Melancholie und Kraft. Wolfsheim, die Pioniere des deutschen Elektropops mit ihrem Meisterwerk Kein Zurück. Ein Song, der die Schönheit der Traurigkeit einfängt und zum Nachdenken anregt. Direkt danach zeigen wir euch die emotionale Seite des Gothic Metal. Within Temptation mit Lost. Ein Lied, das von Schmerz und Wiederauferstehung handelt und uns mit seiner kraftvollen Orchestrierung und den emotionalen Vocals tief bewegt. Zwei Lieder, die auf ihre eigene Art und Weise die Seele berühren.

einfach perfekt. Und im Anschluss zeige ich euch die andere Seite des musikalischen Spektrums der 80er. Robert Palmer und sein einzigartiges Johnny and Mary. Dieser Song ist so unaufdringlich und doch so fesselnd und eine wahre Perle der Popgeschichte.

In Elkes bunte Musikwelt 22 hier bei Radio Haspe geht es jetzt zurück in die 80er. Zuerst hören wir Whitesnake mit Is This Love, ein Stück, das die Herzen von Millionen von Rockfans erobert hat. Die sanften Klänge am Anfang, die dann in einen mächtigen Refrain übergehen. Ein

Wenn es um legendäre Rockbands geht, dürfen diese beiden folgenden Bands in Elkes bunte Musikwelt 22 nicht fehlen. Zuerst hören wir Journey mit Wheel in the Sky. Ein Song, der ein Paradebeispiel für den Rock der 70er ist. Mit dem mitreißenden Klavierintro, den kraftvollen Gitarren und der unvergleichlichen Stimme von Steve Perry. Und dann bleiben wir noch etwas beim Rock mit einer Band aus Deutschland, die es bis ganz nach oben geschafft hat. Die Scorpions mit Send Me an Angel. Ein wunderschönes, emotionales Stück, das die sanftere, aber nicht weniger kraftvolle Seite der Rockmusik zeigt.

Die Sendung nähert sich dem Ende, aber bevor wir uns verabschieden, hat Elke noch einen Tipp für alle, die noch keine Ideen für das nächste Schrottwichteln haben. Peter Kent's It's a Real Good Feeling, ein Song, der mit seiner Gute-Laune-Stimmung auch nerven kann. Und schon wieder ist eine Stunde voller Musik verflogen. Das war Elkes bunte Musikwelt 22 hier bei Radio Haspe. Ich hoffe, ihr hattet eine gute Zeit und die Musik hat euch ein wenig den Tag verschönert. Es hat mir wieder riesigen Spaß gemacht, diese Reise mit euch anzutreten. Ich freue mich schon auf die nächste Sendung und wünsche euch weiterhin viel Spaß beim Hören der vielen tollen Sendungen meiner Mitmoderatoren hier bei Radio Haspe. Schaut bei Gelegenheit doch mal auf unserer Website www.radiohaspe.de oder in unserem YouTube-Kanal vorbei. Da ist immer wieder was Neues zu entdecken. Bis bald, eure Elke!

0: Hey, hey, nur hier fliegt das Schwein, kommt rein. Festhalten, anschnallen, wir sind gleich so weit, wir fahren rückwärts. Hier ist der Radio Haspel Musikexpress. 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
1: Volle Fahrt voraus, Hände in die Luft, Radio Haspel schaltet auf Sommermodus. Hier ist dein Musikexpress und am Mikrofon begrüßt dich Brady. Wir starten direkt mit dem ultimativen Stimmungsaufheller. Anschnallen, jetzt geht's rund. George Harrison hat uns diesen Geniestreich 1969 auf dem Abbey Road Album geschenkt. Wusstest du, dass er den Song im Garten von Eric Clapton schrieb, um dem ganzen Business-Stress der Beatles kurz zu entfliehen? Man hört förmlich, wie das Eis schmilzt und die Sorgen verfliegen. Ein Meisterwerk der Akustikgitarre und des frühen Moog-Synthesizers. Das ist das Licht am Ende des Tunnels für deinen Tag. Bleibt in den Gondeln sitzen, wir haben noch viel vor, die nächste Fahrt geht wahrscheinlich rückwärts. Hier sind die Fab Four mit dem strahlendsten Song der Musikgeschichte. Here Comes the Sun.

Einsteigen und wieder festhalten. Wir schalten einen Gang höher im Musikexpress hier auf Radio Aspe. Es wird staubig und verdammt schnell. Erst holen wir uns den Southern Rock der Outlaws in die Gehörgänge. Gunsmoke. Da riecht man förmlich das Schießpulver und den Wüstensand. Gitarrenpower pur. Aber ich lasse euch nicht verschnaufen, denn wir wechseln direkt rüber zum britischen Bluesrock-Express. 10 Years After mit Sugar the Road. Alvin Lee an der Klampfe zeigt uns hier 1970 auf dem What-Album, warum er als einer der schnellsten Finger der Welt galt. Das ist Rock'n'Roll in seiner reinsten Form, ungeschliffen, direkt und mit ordentlich Dampf unter der Haube. So geht's nur hier auf dem Musikexpress. Die nächste Runde ist für euch. Erst die Outlaws, dann die Bluesrakete.

Wie könnte es anders sein? Der Musikexpress rauscht jetzt weiter durch die Legendenkiste. Jetzt wird es erst glamourös und dann richtig verliebt hier auf Radio Aspe. David Bowie verneigt sich vor den Kings. Where Have All the Good Times Gone? In der 2015 remasterten Version klingt so frisch, als wäre das Chamäleon des Pops gerade erst aus der Kabine gekommen. Und dann schmeißen wir das Konfetti. Friday I'm in Love von The Cure. Robert Smith hat hier 1992 bewiesen, dass er nicht nur Melancholie kann, sondern auch den perfekten Pop-Hymnenschalter findet. Ein Song wie ein warmer Frühlingsregen auf der Kirmesmeile. Keine Bremse, nur Vollgas hier auf Radio Aspe. Erst Bowie-Style, dann das große Liebesglück mit The Cure.

0: Ihr hört Radio Aspel, wir drehen immer noch eine Runde auf dem Musikexpress. Jetzt wird's hart, aber herzlich. Wir holen den Tatort-Vibe in unseren Musikexpress. Klaus Lage und Faust auf Faust. Der ultimative Schimanski-Sound von 1985. Aber bevor wir uns zu sehr prügeln, holen wir die Beatles zurück. The Night Before. Vom Help-Album. Ein klassischer Lennon-McCartney-Ohrwurm, der uns zeigt, dass die Jungs schon 1965 wussten, wie man Herzen bricht und gleichzeitig Tanzflächen füllt. Von der Duisburger Hafenromantik direkt in die Londoner Abbey Road Studios. Anschnallen, hier kommt jetzt der große Looping auf Radio Aspel Musikexpress. Erst die Faust, dann der Beat.
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Da bin ich wieder, jetzt wird's herrschaftlich und danach richtig staubig. Wenn Rio Reiser fragt, was er machen würde, wenn er König von Deutschland wäre, dann singen wir alle mit. 1986 war dieser Song die Hymne einer ganzen Generation, die von Freiheit und ein bisschen Wahnsinn geträumt hat. Und vom Thronsaal geht es direkt in den Rockclub der Smithereens. A Girl Like You von 89 ist Powerpop mit ordentlich Kante und diesem unverkennbaren Gitarrenriff, das sofort ins Blut geht. Dabei sein ist alles, die nächste Runde geht auf mich. Erst wird gekrönt, dann wird gerockt, hier im Musikexpress auf Radio Aspe.

Vorsicht an der Autoscooterkante, hier kommt der Bluesrock Express und ich lasse jetzt hier die Regler glühen. Free mit Wishing Well. Das ist Paul Rogers in Höchstform von 1973. Ein Song über das Hoffen und das Scheitern, verpackt in ein Riff, das so hart ist wie der Asphalt auf dem Kirmesplatz. Und wir halten das Tempo hoch mit den Pretenders. Chrissy Hyde zeigt uns bei Middle of the Road, wo der Hammer hängt. Dieser Song vom 84er Album Learning to Crawl hat so viel Energie, dass man direkt losrennen möchte. Die Mundharmonika-Einlage am Ende? Einfach legendär. Das ist der Radio Haspel Musikexpress. Keine Bremse, nur Vollgas. Wir schmeißen den Motor an und lassen die Reifen quietschen. Erst Free, dann die Pretenders.

Ein Blick auf meine Kirmesuhr zeigt mir, dass wir jetzt langsam in die letzte Runde gehen. Der Musikexpress auf Radio Aspe trudelt langsam aus, aber nicht ohne einen echten Gute-Laune-Garanten. Die Tremolos bringen uns 1967 diesen absoluten Ohrwurm. Even the bad times are good. Ein Song, der uns sagt, hey, egal wie grau der Tag ist, mit der richtigen Musik und den richtigen Leuten wird alles gut. Das ist das perfekte Motto für unseren Sendeplatz hier. Ich verabschiede mich für heute, genießt diesen Klassiker und behaltet ein Lächeln im Gesicht. Bis zum nächsten Mal. Brady sagt Tschüss und hier sind die Tremolos.

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1: Hallo ihr da draußen. Willkommen zu einer neuen Ausgabe von Solar Music. Ausgabe Nummer 32 ist es bereits. Hier exklusiv bei Radio Haspe. Ich bin der Solar Music Man Andy, euer musikalischer Reiseführer, der durch schillernde, schräge und manchmal völlig unterschätzte Ecken der Rock, Soul und Alternativgeschichte wandelt. Heute gibt's wieder eine Mischung, die klingt, als hätte jemand eine Plattenkiste aus 5 Jahrzehnten wild durcheinander gewürfelt. Also, zurücklehnen, anschnallen und Ohren auf Empfang. Wir starteten heute norddeutsch und leicht benebelt. Torfrock mit dem Koma-Song. Die Jungs haben schon gesungen, als andere noch nicht mal wussten, wie man platt buchstabiert. Der Song ist ein herrlich rumpelnder Beweis, dass man auch im Halbschlaf rocken kann. Torfrock waren nie nur Klamauk. Sie hatten immer dieses ehrliche, handgemachte Rockfundament. Und mal ehrlich, wenn Torfrock im Koma sind, sind andere Bands erst beim Soundcheck. Weiter geht's mit Luther Allison. Luther Allison war ein Bluesman, wie man ihn heute kaum noch findet. Unermüdlich, leidenschaftlich und mit einer Stimme, die Geschichten erzählt, bevor er überhaupt singt. Soul Fixing Man stammt aus seiner Comeback-Phase in den 90ern, als er nach Jahren in Europa endlich auch in den USA wieder gefeiert wurde. Der Song ist eine Art musikalische Werkstatt. Allison als Mechaniker, der die Seele repariert, wenn sie knarzt. Seine Live-Shows gingen oft 3-4 Stunden und danach stand er noch am Bühnenrand und sprach mit jedem Fan. Ein echter Heiler. Luther Allison mit Soul Fixing Man.

Oh, Luther Allison. Ich hatte das Glück, ihn mehrfach live sehen zu dürfen. Gott hab ihn selig. Sein Sohn Bernard Allison ist heute noch mit gleicher Energie auch auf deutschen Bühnen unterwegs. Schaut euch das mal an, das lohnt sich, das ist ein geiler Bluesabend. Nun gut, weiter geht's mit einem Song, der so viel Drama hat, dass selbst Telenovelas neidisch werden. Vicki Lawrence, eigentlich ein TV-Star, landete damit 1972 eine Nummer 1-Hit. Die Story ist wilder als ein Jahrmarkt in der Wüste. Und ja, Cher hätte den Song fast selbst behalten, aber Vicki hat ihn unsterblich gemacht. Die Produktion ist typisch für frühe 70er, opulent, erzählerisch, fast schon musicalhaft. Ein Song, der zeigt, wie viel Drama in 3 Minuten passen kann. Für euch nun erzählt Vicki Lawrence von Fahrenden, Gaunern und Dieben. Gypsies, Tramps and Thieves.

Kennt ihr Leafhound? Leafhound, die Band, die klingt, als hätten Led Zeppelin und Black Sabbath heimlich gejammt. Leafhound lässt sich wörtlich ins Deutsche übersetzen als Blatthund oder etwas natürlicher Laubhund. Beides klingt im Deutschen allerdings eher ungewöhnlich, weil es kein etabliertes Wort ist. Der Bandname ist bewusst psychedelisch assoziativ gewählt, ein Bild, das zwischen Natur, Wildheit und Fantasie schwebt. Leafhound gehören zu den großen Kultbands des britischen Hardrock Undergrounds. Ihr Album Growers of Mushroom wurde damals kaum beachtet, gilt aber heute als eine der wertvollsten Rare-Rock-Platten überhaupt. Originalpressungen gehen für vierstellige Beträge über den Tisch. Musikalisch ist das eine Mischung aus frühem Heavy Rock, Blues und einer Prise Psychedelic. Die Band existierte nur kurz, aber ihr Sound war seiner Zeit voraus. Ein Paradebeispiel dafür, wie man Schätze erst Jahrzehnte später glänzen lässt. So schnell kann's gehen. Vom Flohmarkt in die Rockmythologie. Viel Spaß mit Leafhound und Growers of Mushroom.

Bang. Nein, ich habe mir nicht den Kopf gestoßen. Bang waren Anfang der 70er Jahre eine der jüngsten Hardrock-Bands aus der USA. Die Mitglieder waren kaum volljährig, als sie ihr Debüt aufnahmen. Questions zeigt ihre Mischung aus Proto-Metal, Psychedelic und jugendlicher Wucht. Das Album wurde später als Klassiker wiederentdeckt, nachdem es damals eher unter dem Radar lief. Die Band hatte ein Händchen für große Riffs und existenzielle Texte. Und dieser Song stellt tatsächlich mehr Fragen als ein Philosophiestudent im ersten Semester. Bang mit Questions.

Jerusalem waren eine britische Hardrock-Band, die nur ein einziges Album veröffentlichte, produziert von niemand Geringem als Ian Gillan von Deep Purple. Primitive Man klingt roh, ungeschliffen und voller Energie, als hätte jemand eine Garage in ein Amphitheater verwandelt. Die Band war ihrer Zeit voraus zu hart für die Charts, zu wild für die Radiostationen. Heute gilt das Album als Kultklassiker. Ein Song wie ein Faustschlag aus der Steinzeit. Für uns ist dieser Kultklassiker nicht zu wild. Jerusalem mit Primitive Man, hier nur bei Radio Haspel.

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2: Pizza. Bei Sound of Smoke ist es eher eine akustische. Man denkt ständig, man hätte die Band irgendwo schon mal gehört. Vielleicht in einem verrauchten Jazzkeller, vielleicht auf einem Rooftop in L.A. oder vielleicht auch einfach in einem Traum nach zu viel Mate. Und dann merkt man, nee, das sind einfach die 4 aus Freiburg. Die haben ihren ganz eigenen Sound gebaut. Frontfrau Isabelle schwebt mit ihrer Stimme über dem Beat wie ein Kamel über den Dünen. Sorry für diesen Vergleich. Elegant, unaufgeregt, aber mit ordentlich Ausdauer. Und die Band dahinter legt diesen warmen, hypnotischen Groove, der einen langsam aber sicher in die musikalische Oase zieht. Also, Wasserflasche bereitstellen, Schatten suchen, Ohren auf Empfang. Hier kommt eure persönliche Klangspiegelung Sound of Smoke mit Fata Morgana.

Die nächste Band brauche ich euch wahrscheinlich gar nicht vorzustellen. Die Hooters waren in den 80ern eine der erfolgreichsten amerikanischen Rockbands, besonders hier bei uns in Deutschland, wo sie riesige Hallen gefüllt haben. Carla with a K ist einer ihrer typischen Ohrwürmer. Folkrock, Akkordeon, Reggae-Einschlag und ein Refrain, der sich festbeißt. Die Band benannte sich übrigens nach einem Instrument, der Hooter, einer Art Melodika. Wer Carla wirklich war, bleibt bis heute ein Geheimnis. Aber sie hat definitiv Spuren hinterlassen. Für euch nun The Hooters mit Carla with a K.

Als nächstes im Programm haben wir Psychedelic Rock aus London, der klingt wie ein buntes Kaleidoskop. The Open Mind waren eine dieser Londoner Psychedelic Bands, die Ende der 60er kurz aufleuchteten und dann wieder verschwanden. Ihr einziges Album ist heute ein gesuchtes Sammlerstück. I Feel the Same Way Too verbindet Garage Rock Energie mit psychedelischen Harmonien. Ein Sound, der nach Lavalampe, Räucherstäbchen und verrauchten Kellern klingt. Die Band hätte groß werden können, aber Timing und Glück spielten nicht mit. Dafür haben sie uns ein kleines Juwel hinterlassen. The Open Mind mit I Feel the Same Way Too. Ich fühle das Gleiche.

Canned Heat waren die Boogie-Maschine von Woodstock. Endlose Grooves, Slide-Gitarre und eine Band, die mehr Blues atmete als spielte. Amphetamine Annie ist eine Antidrogennummer, die erstaunlich fröhlich klingt. Die Band war bekannt für ihre Mischung aus Hippie-Leichtigkeit und ernsthaften Botschaften. Und Annie, die sollte man wirklich nicht zum Kaffee einladen, zumindest nicht, wenn man seine Ruhe haben will. Denn Annie hat wahrscheinlich ein wenig viel Amphetamine genascht.

Lange bevor Soft Cell den Song in den 80ern zum Synthpop-Welthit machten, war Gloria Jones 1965 schon da mit einer Soul-Version, die in der Northern Soul-Szene Kultstatus erreichte. Ihre Aufnahme ist roh, leidenschaftlich und voller Energie. Gloria Jones war außerdem lange Zeit Partnerin von Mark Bolan von T-Rex und sang bei ihm im Background. Tainted Love ist einer dieser Songs, die in jeder Version funktionieren, aber die Originalaufnahme hat eine ganz eigene Magie. Hört selbst Gloria Jones mit Tainted Love.

Bobby Womack war ein Geschichtenerzähler, wie ihn die Soul-Welt nur selten erlebt hat. Harry Hippie ist eine bittersüße Hommage an seinen Bruder, halb liebevoll, halb traurig. Der Song klingt entspannt, trägt aber eine schwere Geschichte in sich. Womack hat ein bewegtes Leben, voller Höhen und Tiefen, und genau das hört man in jeder Zeile. Ein Song, der lacht und weint zugleich. Witzig auch das Wortspiel des Titels Harry Hippie, was nicht etwa haariger Hippie bedeutet, sondern Harry wie Harry Hirsch. So heißt es Harry Hippie, das Stück von Bobby Womack.

Springen wir noch einmal tief in die 60er Jahre. Wilson Pickett, die menschliche Abrissbirne des Soul, war eine Naturgewalt. Seine Stimme konnte Mauern einreißen. Sweet Soul Music ist eine Hommage an die großen Soulstars der 60er, von Otis Redding bis Sam & Dave. Der Song ist pure Energie, ein Funk-Meisterwerk, das bis heute jede Tanzfläche anzündet. Pickett war bekannt für seine kompromisslose Bühnenpräsenz und seine Fähigkeit, jede Band zu Höchstleistungen zu treiben. Wenn er sang, hielt selbst das Mischpult den Atem an. Ein Song, der die Essenz des Soul feiert. Wilson Pickett mit Sweet Soul Music. Viel Spaß wünsche ich euch damit.

Basket Case ist einer der Songs, die den Punk-Pop der 90er definiert haben. Billy Joe Armstrong schrieb ihn über seine Angststörungen, verpackt in einen schnellen, eingängigen, fast fröhlichen Song. Das Album Dookie macht Green Day über Nacht zu Superstars und brachte Punk zurück in die Charts. Der Song zeigt, wie man persönliche Krisen in Hymnen verwandelt, ohne die Schwere zu verlieren. Und plötzlich wollten alle wieder Gitarre spielen. Ein Stück 90er-Geschichte, das bis heute funktioniert. Green Day mit Basket Case.

Die Amerikaner Greta Van Fleet polarisieren. Die einen feiern sie als Retter des Classic Rock, die anderen hören zu viel Led Zeppelin. Safari Song zeigt, warum die Diskussion überhaupt existiert. Kraftvolle Vocals, wuchtige Riffs, Retro-Feeling pur. Die Bandmitglieder waren kaum 20, als sie damit durchstarteten. Robert Plant selbst sagte über Sänger Josh Kiszka, er erinnert mich an jemanden. Das ist bei Plant ein Ritterschlag. Ein Song, der zeigt, dass Rock'n'Roll auch im 21. Jahrhundert noch brennen kann. Fühlt selber.

Motze Hupe waren Glamrock mit Straßenstaub. Immer ein bisschen schräg, immer ein bisschen ironisch. Hunaluchi Boogie ist ein gute Laune-Song, der sofort ins Bein geht, werdet ihr merken. Ian Hunter war ein Meister darin, Rock'n'Roll mit einem Augenzwinkern zu erzählen. Die Band wurde von David Bowie gerettet, der ihnen All the Young Dudes schenkte. Der Titel selbst ist herrlich Nonsens, aber genau das macht ihn so charmant. Ein Song, der die 70er atmet. Motze Hupe mit Hunaluchi Boogie.

Die nächste Band hat sich bestimmt nach dem berühmten Technikforscher und Erfinder Nikola Tesla benannt. Die Band Tesla waren in den 80ern die bodenständigen Rocker zwischen all den Haarspray-Explosionen. Last Song ist ihre große Ballade, emotional, aber nie kitschig. Die Band setzte auf echte Instrumente, echte Stimmen, echte Gefühle. Sie waren eine der wenigen Hardrock-Bands, die sich nie dem Glam-Look unterwarfen. Und genau das hört man. Ehrlichkeit statt Effekt. Ein Song, der zeigt, dass Rocker auch Herz haben.

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4: Tonsteine Scherben waren mehr als eine Band. Sie waren eine Bewegung. Warum geht es mir so dreckig, ist ein Schrei nach Veränderung, ein Stück deutscher Musikgeschichte. Rio Reiser sang mit einer Ehrlichkeit, die wehtut. 1971 war das radikal. Heute ist es zeitlos. Die Scherben waren politisch, poetisch, kompromisslos und oft pleite. Aber sie haben Generationen geprägt. Ein Song, der bis heute in die Magengrube fährt. Tonsteine Scherben mit »Warum geht es mir so dreckig?«

Cracks the Sky waren auch eine dieser Prog-Rock-Bands, die nie den großen Durchbruch schafften, aber unter Musikern Kultstatus genießen. Animal Notes ist komplex, verspielt und voller überraschender Wendungen. Die Band kombinierte Rock, Jazz und Theaterelemente. Ihr Debüt wurde von Kritikern gefeiert, aber das Timing war unglücklich. Heute gelten sie als Geheimtipp für alle, die Musik gerne mit dem Kopf und dem Herzen hören. Ein Song, der fordert und belohnt.

70er Jahren gegründet wurde. Ihr Song Caco ti Drago stammt aus ihrer frühen Schaffensphase und zeigt ihre einzigartige Mischung aus Rock, Jazz und traditionellen mazedonischen Klängen. Die Band war eine der einflussreichsten Gruppen der ehemaligen jugoslawischen Musikszene.

Eight-Heels ist eine progressive Rockband aus Monaco, die für ihre instrumentalen und atmosphärischen Kompositionen sehr bekannt ist. October Dawns stammt aus ihrem Album Still Dream von 1988. Die Band, gegründet um 1980, wurde von Gitarrist Marc Cecotti angeführt und kombinierte Elemente aus Progressivrock und französischem Progfusion. October Dawns ist ein verträumtes melodisches Stück, das die melancholische Schönheit eines Herbstmorgens einfängt. Die sanften Gitarren und sphärischen Keyboardklänge erschaffen eine fast filmische Atmosphäre, die den Hörer auf eine introspektive Reise mitnimmt. Eight-Heels aus Monaco mit October Dawns.

Achtung, Zungenbrecher, Stopsy Stup, die moldawische Folk-Punk-Band, brachte So Lucky 2011 als ihren Beitrag zum Eurovision Song Contest in Düsseldorf auf die Bühne. Der Song ist eine energiegeladene Mischung aus Rock- und Folk-Elementen, die die unverwechselbare musikalische Identität der Band widerspiegeln. Mit ihrer mitreißenden Performance und dem markanten Sound schafften sie es, das Publikum zu begeistern und belegten immerhin Platz 12 im Finale mit 97 Punkten.

0: Stell dir vor, du tauchst in die energiegeladene Atmosphäre der 70er Jahre ein. Genau das schafft Bijelo Dugme mit Zamisli. Der Titel, der übersetzt Stell dir vor, bedeutet, bezeichnet sich durch hypnotische Gitarren und träumerische Lyrics aus, die Realität und Rausch fast ununterscheidbar machen. Zamisli bleibt so ein Symbol für den rebellischen Geist und die poetische Kraft, die Bijelo Dugme aus Bosnien und Herzegowina unvergesslich machte. Lasst euch von diesem musikalischen Kurztrip verzaubern und spürt den Puls vergangener Zeiten, der in jedem Ton mitschwingt.
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Am Schluss des vierten Teils unserer kleinen, proggigen Europareise machen wir noch einen kleinen Inseltrip. Die Sonne tauchte die weiten Landschaften Islands in goldenes Licht, als The Vintage Caravan ihre ersten Akkorde von Sun Rai erklingen ließen. Es war ein Lied, das nicht nur Musik war, sondern eine Reise, eine Fahrt durch die endlosen Straßen, begleitet von der warmen Umarmung der Sonne und dem kühlen Hauch des Nordens. Die Gitarrenriffs flossen wie Sonnenstrahlen über die rauen Felsen, während das Schlagzeug den Rhythmus eines unaufhaltsamen Abenteuers vorgab. Die Melodie war kraftvoll und doch sanft, wie die Natur Islands selbst. Wild und ungezähmt, aber voller Schönheit. Mit Sun Rai schufen The Vintage Caravan eine Hymne für Reisende, für Träumer, für jene, die sich von der Musik tragen lassen und die Freiheit in jedem Ton spüren. Ein Lied, das nicht nur gehört, sondern erlebt wird. Wir hören uns.

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Hallo ihr da draußen, hier ist Radio Haspel mit Darkroom Ausgabe Nummer 5. Die Gitarren knistern wie Funken, Dudelsack und Drehleierklänge weben einen Reigen unter dem Vollmond. Der wildromantische Titel Vollmond ist ein typisches In Extremo-Stück, kraftvoll mit Sprechgesang und Chormomenten, das live sofort die Menge packt. Die Band kombiniert mittelalterliche Instrumente mit Rockattitüde und erzeugt so eine Atmosphäre zwischen Lagerfeuerritual und Festivalextase. Bei Konzerten wird der Refrain oft lauter mitgegrölt als die PA. Ein kollektives Ausrufen unter dem Nachthimmel. Der nun folgende Song ist ein emotionaler Ausbruch. Synthesizerwände, treibende Drums und ein Refrain, der alles rauslässt. Shout wurde zum weltweiten Hit der britischen Tears for Fears aus Bath und ist bis heute die ultimative Luft-Rauslassen-Hymne für Generationen. Hinter dem Pathos steckt ein politisch-sozialer Kern. Es geht um Frust, Protest und das Bedürfnis, gehört zu werden. Auf Partys wird der Track zum kollektiven Befreiungsakt. Atmet tief durch, gleich wird's laut.

schwenken wir nun rüber in eine verträumte, leicht entrückte Neonacht. Die Gitarren-Arpeggios glitzern wie Straßenlichter. Die Stimme schwebt über einem pulsierenden Synthesizer-Teppich. I Ran ist ein New Wave-Klassiker von A Flock of Seagulls aus Liverpool. Der hat das Gefühl von Flucht und Sehnsucht in tanzbare Form gegossen. Das ikonische Gitarrensoundbild wurde zum Markenzeichen der Band und prägte das Bild der frühen 80er. Schließt nun die Augen, stellt euch die Autobahn vor und lasst euch treiben.

Jetzt wird es bei Radio Hasper poetisch. Die Stimme erzählt, wie einst ein Barde. Die Instrumente malen Bilder von dunklen Gassen, Kerzenlicht und heimlichen Blicken. Der Song »Dein Blick« ist ein Beispiel dafür, wie Schandmaul Folk-Erzählkunst mit rockiger Energie verbindet. Die Band schafft es immer wieder, intime Geschichten in große Refrains zu verwandeln, ideal für Mitsingmomente. Zieht den Mantel enger, lauscht dem Flüstern. Gleich wird's persönlich.

Die Band Yazoo, in den USA nur als Yaz bekannt, sind das Duo Vince Clarke und Alison Moyet. Also elektronische Präzision trifft auf solig dunkle Stimme. Don't Go ist ein frühes Beispiel dafür, wie man tanzbare Synthesizer-Arrangements mit emotionalem Gesang verbindet. Die Kombination aus Clark-typischen Synthesizer-Hooks und Moyets kraftvoller Stimme machte den Song zu einem Club- und Radioklassiker. In der Szene schätzt man Yazoo für diese Balance aus Kälte und Gefühl. Yazoo mit Don't Go.

Nun wird es düster, poetisch und hypnotisch. Ann Clarks Spoken-Word-Vortrag schwebt über einem dunklen, treibenden Beat. Das Stück ist wie ein nächtlicher Monolog. Our Darkness ist ein Klassiker der dunklen Elektronik. Er ist literarisch eindringlich und atmosphärisch dicht. Viele Hörer entdecken in den Texten kleine philosophische Splitter, die lange nachklingen. Lehnt euch zurück, lasst die Worte wirken. Das ist Nachtlektüre in Musikform.

Die Melodie trägt eine bittersüße Sehnsucht. Die Stimme klingt wie ein Brief an eine verpasste Liebe. Only the Lonely ist ein New Wave Pop Song der kalifornischen Band The Motels mit großer Herzöffnung und eingängigem Refrain. Der Track wurde zum Radioschlager und ist bis heute ein Klassiker für späte Stunden. Also, lasst die Erinnerung tanzen.

Die Psychedelic Furs kombinierten Post-Punk-Attitüde mit poppigen Melodien. Love My Way ist ein Song, der durch sein markantes Keyboard-Motiv und die warme, leicht rauchige Stimme des Sängers besticht. Die Band hatte immer wieder Songs geschrieben, die zwischen Tanzbarkeit und introspektiver Lyrik pendeln. Love My Way ist so ein Stück. Eingängig, aber nicht oberflächlich. Der Track wurde in Filmen und Serien verwendet und hat so immer wieder neue Hörer gewonnen. Lasst euch von der Melodie tragen. Ein kleiner, eleganter Tanzmoment.

Und jetzt wird's bei Radio Haspe mystisch und naturverbunden. Hätten in Garna, zu Deutsch die Heiden, ist eine schwedisch-finnische Pagan-Folkband, die elektronische und Rockelemente mit traditioneller skandinavischer Musik kombiniert. Die Stimme klingt wie ein Ruf aus dem Wald. Sagojoka ist ein Beispiel für Hedn Ingarnas Fähigkeit, alte Volksmusik neu und kraftvoll zu interpretieren. Die Instrumentierung wirkt oft roh und unmittelbar, als würde man einem alten Ritual beiwohnen. Schließt die Augen, riecht das Moos und den Harz. Jetzt kommt ein nordischer Traum.

Die Band Japan rund um David Sylvian schuf mit Ghost eine fragile, kunstvolle Klanglandschaft, die mehr flüstert als schreit. Der Song ist ein Beispiel für artpoppige Zurückhaltung, minimal aber voller Nuancen. Japan gelten als stilbildend für eine elegante, zurückgenommene Ästhetik der späten 70er, 80er Jahre. Lass die Konturen weich werden, hier zählt jedes Detail. Für die Darkroom-Playlist ist Ghost der ruhige, elegante Moment. Minimal, aber tief.

Bei unserem heutigen vorletzten Song wird die Stimmung noch einmal mystisch, okkult und tanzbar düster. Der Song klingt wie ein Hexensabbat, treibende Rhythmen, dunkle Melodien und eine Stimme, die Geschichten erzählt. Incubus Succubus verbinden Gothic-Romantik mit Folk-Elementen und schaffen so eine leicht unheimliche Welt. Fans lieben die Band für ihre Mischung aus Grusel und Melodie. Ideal für Halloween-Stimmung oder späte Nächte. Zündet imaginäre Kerzen an und lasst euch verzaubern von Witches.

Zum Schluss der 5. Ausgabe von Darkroom wird es noch einmal ausgelassen, rau und feuchtfröhlich. Ein Folk-Pogo-Song par excellence. Akkordeon, Fiddle und ein Refrain, der sofort zum Mitsingen animiert. Kopi Klaani sind Meister darin, Trink- und Festlieder in metallische Energie zu verwandeln. Wodka ist die ultimative Partyhymne. Auf Konzerten wird der Song zum kollektiven Gelage. Gläser hoch, Stimmen laut, zum Schluss noch ein Prosit. Hebt die Becher, wir schließen die Sendung mit einem Lächeln. Wir hören uns.

Einen wunderschönen guten Abend und herzlich willkommen zur 7. Ausgabe von Velvet Moods. Mein Name ist Elke und ich freue mich riesig, dass ihr euch entschieden habt, heute Abend Zeit mit mir gemeinsam hier bei Radio Haspe zu verbringen. Wenn die Welt draußen langsam zur Ruhe kommt und die Schatten länger werden, ist es Zeit, die Hektik des Alltags einfach mal vor der Tür zu lassen. Ich habe heute eine Playlist zusammengestellt, die wie eine warme Decke wirkt. Voller Poesie, tiefer Emotionen und zeitloser Melodien, die das Herz berühren. Macht es euch gemütlich, dimmt das Licht und nehmt euch die Zeit zum Träumen und Innehalten, die im Trubel oft viel zu kurz kommt. Wir hüllen uns gemeinsam in Samt und Seide für die Ohren und starten jetzt direkt in unsere musikalische Reise.

durch die Nacht. Wir beginnen diesen Abend mit einer Stimme, die so warm und tief ist wie ein guter alter Whisky. Chris Rea hat dieses Stück ursprünglich für seine Tochter geschrieben und man hört in jeder Zeile diese ganz besondere beschützende Liebe und eine sanfte Sehnsucht. Mit seinem unverwechselbaren rauchigen Bariton und dem entspannten Bluesrhythmus ist dieser Song der perfekte Türöffner für unsere Sendung. Er holt uns dort ab, wo der Stress endet und die wohlige Ruhe beginnt. Lehnt euch zurück und genießt den atmosphärischen Klassiker Josephine hier bei Velvet Mood 7.

Vom erdigen Bluesrock wechseln wir nun zu einer Ära, in der Popmusik die ganz großen Gefühle im Sturm erobert hat. Die Backstreet Boys waren für viele der Soundtrack der Jugend. Doch abseits der schnellen Tanznummern haben sie hier bewiesen, dass sie harmonisch perfekt aufeinander abgestimmt sind. Dieser Song ist ein Versprechen, das keine Bedingungen stellt. Eine Liebeserklärung in ihrer reinsten Form, die uns daran erinnert, dass wahre Liebe keine Perfektion braucht, sondern nur das ehrliche Gefühl, füreinander da zu sein. Ein Stück Musikgeschichte, das auch Jahre später nichts von seiner Magie verloren hat. Jetzt hier bei Velvet Mood 7 die Backstreet Boys mit As Long As You Love Me.

Wir bleiben im Pophimmel, schauen aber jetzt auf einen deutschen Künstler, der mit diesem Titel einen internationalen Meilenstein gesetzt hat. Sascha liefert uns hier nicht nur eine wunderschöne Ballade, sondern eine echte Hymne an die Hoffnung. Es geht um die Kraft des Glaubens an sich selbst und an die Liebe, die Berge versetzen kann. Der Song baut sich behutsam auf, bis er in einem gewaltigen Refrain explodiert, der direkt unter die Haut geht. Eine zeitlose Erinnerung von Radio Hasper an euch, dass das Licht am Ende des Tunnels immer brennt, wenn man nur fest genug daran glaubt. Hören wir jetzt bei Velvet Mood 7 Sascha mit If You Believe.

Jetzt wird es bei Velvet Mood 7 Zeit für eine der ganz großen Powerballaden der 80er Jahre. Wer kennt diesen Moment nicht, wenn aus einer Freundschaft plötzlich etwas Tieferes wird und man merkt, dass jeder Widerstand gegen die eigenen Emotionen zwecklos ist? REO Speedwagon haben diesen inneren Konflikt und das endgültige Geständnis der Liebe in Noten gegossen, die bis heute Gänsehaut garantieren. Kevin Cronins Stimme trägt uns durch die Geschichte eines Mannes, der endlich den Mut findet, sein Herz weit zu öffnen. Ein absolutes Juwel in unserer heutigen Playlist. Hier sind REO Speedwagon mit Can't Fight This Feeling.

Wir kommen in Velvet Mood 7 nun zu einem Song, der fast wie ein vertrauliches Flüstern unter vier Augen wirkt. Ricky Martin zeigt uns hier gemeinsam mit der schwedischen Sängerin Mia seine ganz leise, zerbrechliche Seite. Dieses Duett besticht durch seine Schlichtheit und erinnert uns daran, dass die tiefsten Gefühle oft jene sind, die wir im Stillen bewahren. Es ist eine Einladung von mir an euch, sich für einen Moment ganz zurückzuziehen und in den eigenen Gedanken zu schwelgen. Wahre Leidenschaft braucht eben keine lauten Trommeln, sondern nur diesen sanften, melancholischen Rhythmus. Genießen wir Ricky Martin und Mia mit Private Emotion.

Stellt euch ein kleines Haus am Meer vor, ein altes Klavier und jemanden, der euch die Geschichte einer Frau erzählt, die kommt und geht wie die Ebbe und die Flut. Joshua Caddison ist ein echter Geschichtenerzähler, der es schafft, mit seinen Texten einen kleinen Roman in unseren Köpfen entstehen zu lassen. Jesse ist voller Sehnsucht und Freiheit, melancholisch und doch voll innerer Wärme. Es ist wie ein kleiner Kurzurlaub für die Seele, der uns zeigt, wie die Kraft in einer ehrlichen Stimme und ein paar Klavierakkorden stecken kann. Hören wir jetzt den Velvet Mood 7 hier auf Radio Haspe, Joshua Caddison mit Jesse.

Wir betreten jetzt ein mystisches, fast schon märchenhaftes Kapitel bei Velvet Mood 7. Die finnische Band Nightwish zeigt hier ihre orchestrale Tiefe und beweist, dass man auch ohne harte Gitarren eine unglaubliche Energie erzeugen kann. Dieser Song erzählt die zarte und doch gewaltige Geschichte eines jungen Mädchens, eingebettet in glasklare Gesänge und tragende Streicher. Es wirkt wie ein nordischer Winterabend, kühl, klar und doch voller emotionaler Intensität. Taucht mit mir ab in diese magische Klangwelt, die perfekt in die Stille der späten Stunde passt. Nightwish mit Eva.

Wir bleiben bei den literarischen und großen Themen. Taylor Swift, eine der einflussreichsten Künstlerinnen unserer Zeit, versteht es meisterhaft, alte Mythen mit modernen Empfindungen zu verknüpfen. In diesem Stück entführt sie uns in eine Welt voller Poesie und Schicksal. Es ist ein ruhiges, atmosphärisch dichtes Werk, das zum Nachdenken anregt und zeigt, dass sie weit mehr als ein Popstar ist. Sie ist eine Poetin, die ihre Worte wie Pinselstriche einsetzt, um Bilder voller Sehnsucht direkt in unsere Herzen zu malen. Jetzt in der 7. Ausgabe von Velvet Moods. Taylor Swift mit The Fate of Ophelia.

Nun erreichen wir in der 7. Ausgabe von Velvet Moods ein Monument der Musikgeschichte. Dieser Song hat 1991 Rekorde gebrochen und ist seitdem der Inbegriff des Liebesliedes schlechthin. Bryan Adams verleiht mit seiner markanten Reibeisenstimme der ultimativen Hingabe eine Glaubwürdigkeit, die uns auch heute noch den Atem raubt. Es ist ein Versprechen, alles für den anderen zu geben. Ein zeitloses Denkmal für die Liebe, bei dem man die Welt um sich herum einfach mal für einige Minuten ausschalten kann. Ein absoluter Gänsehautmoment hier auf Radio Haspe mit Bryan Adams und Everything I Do It For You.

Was passiert, wenn die Queen of Ballads auf die Könige des Falsetts trifft? Es entsteht etwas wahrhaft Unsterbliches. Celine Dion und die Bee Gees haben hier ein Duett geschaffen, dessen stimmliche Brillanz kaum zu übertreffen ist. Es geht um das Vermächtnis, das wir hinterlassen, und um eine Liebe, die über die Zeit hinaus Bestand hat. Die Harmonien sind so perfekt aufeinander abgestimmt, dass man das Gefühl hat, diese Künstler wären für diesen einen gemeinsamen Moment bestimmt gewesen. Ein tiefgründiges Meisterwerk für die Ewigkeit. Jetzt hier bei Velvet Mood 7. Celine Dion und Bee Gees mit Immortality.

Wir bleiben bei dieser unglaublichen Stimme und einem Song, der so untrennbar mit einer der größten Filmepen aller Zeiten verbunden ist. Celine Dion singt sich hier mit einer Kraft und Zärtlichkeit die Seele aus dem Leib, die Millionen von Menschen zu Tränen gerührt hat. Es ist das Herzstück unserer heutigen Sendung von Velvet Moods. Eine Erinnerung daran, dass wahre Liebe keine Grenzen kennt, nicht einmal die der Zeit. Auch wenn man diese Melodie schon oft gehört hat, entfaltet sie in der Stille dieser Nacht immer wieder eine ganz neue gewaltige Kraft. Celine Dion mit My Heart Will Go On.

Zum Abschluss unserer Reise habe ich mir einen ganz besonderen Klassiker aufgehoben. George Michael war noch blutjung, als er diesen Song schrieb. Und doch steckt darin die Melancholie eines ganzen Lebens. Das ikonische Saxophon-Solo leitet eine Geschichte über Reue und verlorene Träume ein, die uns seit den 80ern begleitet. Es ist der perfekte, elegante Ausklang für diesen Abend. Smooth, ein wenig traurig und unglaublich geschmeidig. Ein letzter Moment purer Magie, bevor wir uns in die Nacht verabschieden. Und so verhallen bleich die letzten sanften Klänge eines wunderbaren Abends mit George Michaels Careless Whisper. Unsere Reise durch die Welt der großen Balladen und Love-Songs bei Velvet Moods 7 neigt sich für heute dem Ende zu. Ich hoffe sehr, dass euch die Musik gut getan hat, dass ihr ein wenig abschalten konntet und die Ruhe dieser Stunde mit in eure Träume nehmt. Vielen Dank, dass ihr eure Zeit hier auf Radio Haspel mit mir geteilt habt. Mein Name ist Elke und es war mir eine wahre Freude, eure Begleiterin durch diese samtene Nacht zu sein. Ich wünsche euch jetzt einen friedlichen Schlaf, erholsame Träume und einen sanften Start in den neuen Tag. Passt auf euch auf, bleibt der Musik treu und hoffentlich hören wir uns bald wieder. Schlaft gut und gute Nacht!

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1: Herzlich willkommen bei Radio Haspe und aus der Serie Legends habe ich heute die Nummer 14 zum Präsentieren. Die Band Genesis, und die gibt es auch wieder einen Zweiteiler, aber beginnen wir erstmal bei Teil 1. Das ist so üblich, oder? Nun, Genesis hatten zwei LPs rausgebracht. From Genesis to Revelation, ziemlicher psychedelischer Rock, und Trespass, so die ersten Anfänge, die so Richtung ein bisschen Genesis gingen, die wir sie später kennengelernt haben. Doch der Erfolg stellte sich nicht so richtig ein. Hinzu kam noch Anthony Phillips, der Gitarrist, unter hohem Lampenfieber litt. Und deswegen wurde er ersetzt. Aufgrund einer Anzeige kam Steve Hackett in die Band. Und auch der Platz des Schlagzeugers wurde neu besetzt mit einem gewissen Phil Collins, der zudem auch die zweite Stimme übernahm. Dann erschien 1971 das Album Nursery Crime. Und ihr Überflieger aus diesem Album, der Genesis von heute auf morgen an die Spitze brachte, das war The Musical Box. Hier für euch auf Radio Haspe präsentieren wir The Musical Box von Genesis.

Ich erzähle nicht viel Neues, wenn ich berichte, dass Peter Gabriel die Band 1974 verlassen hatte. Nach dem grandiosen Erfolg von The Lamb Lies Down on Broadway sagte Peter Gabriel: Ade, ihr lieben Genesis. Aber es waren nicht diese musikalischen Differenzen, die oft zu einer Trennung führten, sondern die schwere Erkrankung seiner Frau. Nun, sie hat es ihm nicht wirklich, vergütet. Irgendwann ist sie mit dem Produzenten durchgebrannt. Naja, kann passieren. Aber wir haben jetzt von Peter Gabriel, von seinem ersten Soloalbum, das Peter Gabriel heißt, die Super-Single, den Super-Hit Salisbury Hill.

Wie ich schon erzählt hatte, hatte Phil Collins die zweite Stimme bei Genesis übernommen. Und als nun Peter Gabriel ausgeschieden war, suchte man gar nicht lange extern nach einem neuen Sänger, sondern es hieß, Phil, geh du voran, mach du den Sänger bei Genesis. Und das hat er dann auch getan. Und zudem noch ein Soloprojekt aufgelegt. Und sein größter Hit, will ich mal sagen, der erst von seinem ersten Soloalbum ist Phil Collins In the Air Tonight, hier heute auf Radio Haspel für euch in der Sendung Legends Genesis.

Vier Jahre nachdem Peter Gabriel die Band verlassen hatte, war für Steve Hackett auch Schluss. Die Entwicklung von Genesis gefiel ihm nicht mehr, er wollte weiter Progressivrock machen. So nahm er ein Soloalbum auf, aus dem ich den Song ausgesucht habe, Spectral Mornings. Steve Hackett, ex-Genesis mit Spectral Mornings.

Auch Michael Rutherford fühlte sich dazu berufen, ein Soloprojekt zu starten. Seine Band nannte er Mike and the Mechanics. Der Bassist und Gitarrist von Genesis hat damit eine etwas sehr kommerzielle Sache ausgebracht, aber Silent Running ist trotz alledem ein Song, den ich immer wieder gerne höre und die auch hier gerne für euch auf Radio Hass bespiele. Hier kommt noch einmal Mike and the Mechanic und Silent Running.

Auch der schnelle und aber auch grandiose Keyboarder Tony Banks dachte sich mal, jetzt wäre es Zeit für ein Soloalbum. Das hat er dann auch gemacht. Nicht so erfolgreich wie seine Kollegen, aber trotz allem eine wirklich tolle Nummer. Hier Well I, Tony Banks, Keyboarder von Genesis mit seinem ersten Soloalbum.

Viele behaupten fälschlicherweise, nachdem Peter Gabriel ausgestiegen war, hätten Genesis ihren Progressivkurs aufgegeben. Das ist nicht ganz richtig. Das passierte eigentlich erst, nachdem Steve Hackett rausgegangen war. Denn hier ist der Beweis. Noch mit Phil Collins am Gesang. Genesis One for the Wine. Und hier hat Phil Collins wirklich eine fantastische Nummer abgeliefert. Gesanglich wie auch am Schlagzeug. One for the Wine, Genesis hier vor euch auf Radio Haspel.

Auch Phil Collins, der viele Jahre Genesis geführt hatte, warf irgendwann mal das Handtuch. Für ihn verpflichteten die restlichen Genesis, also Tony Banks und Michael Rutherford, den schottischen Sänger Ray Wilson, der sich seine Spuren bei Stiltskin verdient hatte. Von dem Album Calling All Stations spiele ich nun das überragende Titelstück. Es heißt natürlich Calling All Stations, Ray Wilson in Bestform. Und damit bis zum nächsten Mal zur zweiten Ausgabe von Genesis ganz speziell.

Bitte treten Sie ein. Soundcafé hat geöffnet, Ausgabe Nummer 2. Und wir haben Besuch von einem Kollegen oder einigen Kollegen aus Australien, die auch ein Café haben, nämlich das Street Café. Und das besingen für uns hier heute und für euch da draußen die Band Icehouse.